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0: Einen wunderschönen guten Tag, meine Damen und Herren, aus dem Außenstudio in Ratzeburg. Mein Name ist Conny Hoffmann, ich werde Sie wieder durch die Sendung führen. Ja, und ich habe mir auch einen Gast geholt. Hallo, Herr Kraha.
1: Ja, hallo, Frau Hoffmann.
0: Wie geht's Ihnen?
1: Ja, sehr gut, ja.
0: Doch, ja, Sie strahlen wieder. Das ist immer eine Freude, Ihnen
1: gegenüber. Kommt mir vor, als ob wir gestern zusammengesessen hätten.
0: Nein.
1: Da war es auch schon wieder vier Wochen her.
0: Das war vorgestern. Vielmehr letzte Woche Sonntag war
1: genau,
0: das.
1: Da haben wir uns gesehen.
0: Ansonsten hier im Studio war es 4 Wochen. Ja, genau. Aber als erstes muss ich mich mal... Ich habe nämlich am Sonntag was vergessen. Mhm. Ich hatte einen Co-Moderator auf dem Platz.
1: Ah ja?
0: Mhm. Und er hat gesabbelt und gesabbelt und gesabbelt und ich habe dem Mann mir richtig Dankeschön gesagt. Das möchte ich auf diesem Wege machen. Fabian, du warst gut. Bitte nochmal, bei der nächsten Sendung bist du wieder, bei der nächsten Live-Sendung bist du dann wieder dabei. Wir machen dann erstmal Musik.

0: So, jetzt zu uns beiden.
1: Gern.
0: War ja einiges los hier in Ratzeburg.
1: Ja, ne? Ja. Man kann jetzt nicht behaupten, dass nicht für Jung und Alt und für alle irgendwie etwas mal geboten wird. Also gerade das letzte Wochenende war toll, war wirklich toll.
0: Ach, das war eigentlich...
1: Na?
0: Ja, das war eigentlich gar nicht so mein erstes gewesen.
1: Ach so.
0: Wollte ich ganz zum Schluss eigentlich auch.
1: Gut, aber was ist denn Ihr Top-Thema?
0: Ach, was wieder... Wir haben viele Top-Themen.
1: Ja, aber was toll gewesen ist.
0: Was toll gewesen ist natürlich der Spielmannszug.
1: Ja, genau.
0: Wir waren ja eigentlich so, was so toll war.
1: Mhm.
0: Ne? Ich meine, das letzte Wochenende war ja toll. Reden wir nicht drüber. Aber wir haben ja noch ein paar andere Sachen, die toll waren. Schwimmbad hat aufgemacht. Juhu.
1: Ja. Eine schwere Geburt. Im letzten Jahr konnten wir nicht öffnen. Das heißt also mit einem Jahr Verspätung. Und dann auch wiederum Verzögerung in diesem Jahr nochmal um einen Monat. Also diese heiße Hitzewelle, die wir hatten, konnten wir dort nicht abarbeiten oder abfeiern. Aber jetzt zum Wochenende wird das Wetter ja gut.
0: Mhm.
1: Und das Naturbad ist geöffnet jetzt mit neuen Öffnungszeiten zwischen 11 und 20 Uhr. Ab 19.30 Uhr ist Badeschluss und auch der Kiosk schließt um 19.30 Uhr.
0: Okay.
1: Aber ich darf schon mal ankündigen, am 11. will Herr Butz ein kleines Konzert geben, den Schwimmzeiten, mhm. 19.30 Uhr, 20 Uhr.
0: Okay.
1: Ein Kleinkünstler hat da bis 22 Uhr Zeit und das wird dort dann stattfinden.
0: Okay.
1: Aber es muss sichergestellt sein und das wird Jens Butz auch machen, dass in der Zeit dann eben nicht mehr gebadet wird.
0: Mhm. Jetzt war ja von der eigentlichen Eröffnung,
1: mhm.
0: ein Monat Zeit.
1: Ja.
0: Und man ist ja versunken,
1: genau.
0: in diesem Schlick. Was ist denn jetzt daran gemacht worden?
1: Dass also es wurde Sediment ausgetauscht und Sand eingebaut.
0: Okay.
1: Und dann einige Tage sich setzen lassen.
0: Mhm.
1: Und dann wurde wieder getestet.
0: Okay.
1: Und es war dann so fest, dass man dann den gesamten Strand öffnen konnte.
0: Öffnen konnte. Also glücklicherweise, unsere Kinder sind froh. Die haben ja jetzt heute ihren zweiten Elfmeter. Die haben ja die
1: Ferien
0: erste
1: jetzt,
0: Woche.
1: Ne? Genau.
0: Jetzt, ne?
1: Mhm.
0: Genau. Ja, ich finde es klasse. Ich finde es prima. Sieht auch toll aus. Dann war gestern oder am Sonntag, weiß ich nicht, wann ich das gelesen habe, Badestelle nur bis 18 Uhr geöffnet.
1: Ja.
0: Oh Gott, was man da alles dann liest. Also manchmal kam mir dann doch schon die Galle hoch. Sie, Herr Bürgermeister, sind schuld.
1: Ja, natürlich. Also prinzipiell bin ich an allem schuld. Das ist auch okay. Ich bin fast 2 Meter groß, habe breite Schultern und ein ordentliches Gewicht. Aber das ist natürlich alles ein wenig schwierig. Wir sind ja froh, dass wir die baulichen Hindernisse überwinden konnten und auch, dass wir das personelle Problem lösen konnten.
0: Gut.
1: Mit Hilfe der Deutschen Lebensrettungsgesellschaft. Also wir haben jetzt einen Einschichtbetrieb organisieren können.
0: Okay.
1: So, und mit der DLRG war eben vereinbart zwischen 10 und 18 Uhr im Einschichtbetrieb. Man muss ja auch eben sagen, dass die Mitstreiterinnen und Mitstreiter bei der DLRG das größtenteils ja ehrenamtlich machen. Und die wollen ja dann auch irgendwann mal einen freien Moment haben.
0: Und so viele ehrenamtliche Leute sind ja da gar nicht,
1: genau.
0: dass sie diesen langen Betrieb...
1: Und deshalb hat mir gesagt 18 Uhr.
0: Mhm.
1: So. Und dann gab es dann, sag ich mal, die ersten Rückmeldungen derjenigen, die um 18 Uhr dann das Bad verlassen mussten. Das führte dann eben nicht nur zu diesem, ich sag mal, Shitstorm auf Facebook, sondern auch zum Nachdenken bei uns und bei der DLRG. Und dann haben wir entschieden, dass, sage ich mal, von nun an geöffnet ist zwischen 11 und 20 Uhr, also 9 Stunden geöffnet ist, wobei eben um 19.30 Uhr dann Schluss ist.
0: Okay, ja? Dass die
1: also
0: sich
1: dann
0: langsam einpacken und hin
1: genau.
0: und her.
1: Und um 20 okay. Uhr muss abgeschlossen sein.
0: Mhm.
1: Der Unterschied ist eben, und das muss man einfach wissen, also es wird das Naturbad ist praktisch wie ein Freibad zu sehen, nur eben mit Seewasser.
0: Mhm.
1: So, und das ist als Naturbad genauso wie das Luisenbad in Mölln oder die 3 Flussfreibäder in Lübeck, also Mali, Falkenwiese und Kleiner See. Einschichtbetrieb.
0: Mhm.
1: Also wir, wir können nicht mehr öffnen als eben diese 9 Stunden. So, und dann haben wir gesagt, okay, wir nehmen das, was möglich ist und in Absprache mit der DLRG leistbar ist, bis 20 Uhr. Mhm. So, und es wird weiterhin auch Leute geben, auch ich habe vorhin nochmal auf Facebook geguckt, da gibt es dann Leute, die sagen, ja Mensch, das ist doch zumindest ein Kompromiss, kann man anerkennen. Andere, sag ich mal, schimpfen jetzt weiter. Ich habe angeboten, alle können mit mir ins Gespräch kommen. Das Rathaus hat keine verschlossenen Türen. Mhm. Auf Facebook werde ich mich an einer Diskussion nicht beteiligen, weil das ist ein heilloses Durcheinander. Viele Menschen sind motiviert, sich dort im Grunde genommen auszukotzen, um das mal so deutlich zu sagen. Dann hilft es wenig, wenn man dort versucht zu erklären, weil so viel Platz bietet dieses Forum eben nicht. Und
0: selbst diese Worte, die Sie dann da schreiben, werden Ihnen in einem Hals umgedreht.
1: Ja, also und insofern, da bitte ich einfach um Verständnis. Alle Beteiligten haben hart daran gearbeitet, dass wir das erreicht haben, was wir jetzt haben. Es ist ein großes Angebot und wer, sage ich mal, nach 20 Uhr noch das Verlangen hat, schwimmen zu gehen, wir haben ja noch andere Badestellen am Ratzeburger See. Richtig. Und am großen Küchensee.
0: Richtig. Mir ist auch aufgefallen, dass sich viele über die Security aufgeregt haben.
1: Ja, man kann sich drüber aufregen, aber auch das ist so eine Sache. Wenn die Security, die arbeitet ja auf Anweisung. Mhm. Das sind ja selbst, die machen ja die Regeln nicht, sondern die werden dafür bezahlt, darauf zu achten, dass die Regeln eingehalten werden.
0: Und
1: die
0: keine Regeln, Fahrräder, nicht rauchen.
1: Genau, steht alles im Aushangkasten, die Baderegeln, wie sie es in jedem Schwimmbad gibt. Mhm. Das ist nichts Neues. Rauchen ist verboten, Alkohol ist verboten, Fahrradfahren ist verboten. Fotografieren ist verboten.
0: Was ich sehr gut finde.
1: Ja, also es gibt ein Regelwerk. So, und normal ist es so, dass der gesellschaftliche Konsens eigentlich ausreichend sein soll, dass man Regeln akzeptiert. Hm. So, und wenn man das nicht möchte, dann darf man da nicht hingehen.
0: Okay.
1: Aber die Regeln brechen ist nicht die Option. Und wenn dann die Security oder der Service-Dienst, oder wie man es auch immer freundlich nennen will, darauf aufmerksam macht, dann müssen die inhaltlich bestimmt sein. Und die werden nicht das ausdiskutieren, weil sie gar keine Befugnis haben, die Regeln zu ändern. Mhm. Also insofern ein inhaltlich bestimmtes Ansprechen, das muss dann ausreichen. Mhm. Und wenn dem nicht gefolgt wird oder dann angefangen wird, mit dem Sicherheitspersonal zu diskutieren, das kann nicht enden in einem demokratischen Prozess. Die müssen das umsetzen und dann werden sie deutlicher in ihrer Wortwahl. Mhm. Und das mag man dann als frech empfinden. Aber ich kenne viele Menschen aus Westfalen. Die liebe ich, die Leute, weil die sprechen kurze Hauptsätze.
0: Richtig.
1: Und dann weiß man, was los ist. So.
0: Und ich muss auch ganz ehrlich sagen, ich glaube, es gibt in Deutschland nur noch ganz, ganz, ganz wenig Schwimmbäder, Seebadeanstalten und so weiter und so fort, die kein Security haben.
1: Ja.
0: Ne?
1: Ja.
0: Wir machen erstmal eine Pause.
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0: Ja, die Musik ist vorbei. Schloss Wiese haben wir jetzt mal abgeschlossen,
1: Ja.
0: weil ich denke mir mal einfach, es würde zu, man kann so viele Sachen ändern, aber dann würde es immer auf den Bürger zurückgehen. Und das ist ja auch nicht die Sache, die wir wollen. Weil die Kosten, die einfach entstehen für einen Schwimmmeister, der täglich da ist, es ist Wahnsinn.
1: Ja, es ist viel und ich bin mir sicher, dass im Rathaus auch nochmal, wenn dann die Saison vorbei ist,
0: Ja.
1: auch das nochmal zum Thema wird, wie man mit der Situation
0: Ja.
1: umgeht, wie man das bewertet, ob man, sag ich mal, andere Entscheidungen trifft. Das muss man einfach mal abwarten. Aber jetzt sind wir erstmal froh, dass es läuft. Und das
0: Richtig.
1: Wetter ist gut
0: Ja.
1: und das wird dann auch
0: Heute ist noch ein
1: angenommen.
0: bisschen isselig, und
1: Ja,
0: aber
1: das
0: da könnt ihr
1: Wochenende
0: ja
1: so
0: wieder,
1: kommt.
0: da brauchen wir gar nicht drüber reden. Ja. Ach, dann hatten wir in der Schweriner Straße so ein tolles Teil, ne? Ist das Schweriner Straße noch da oben?
1: Ja, Sie meinen die
0: Ja.
1: Kilometer 30-Schilder? Ja, das war auch wirklich schön.
0: Ja,
1: Aber
0: 30.
1: 30.
0: Da haben die sich alle für, also auch wieder in den sozialen Medien.
1: Ja, das ist der Platz, wo man sich, ich benutze das Wort nochmal, auskotzen kann. Das ist auch in Ordnung. Und vielleicht braucht man auch so ein Medium, um sich dann gut zu fühlen. Ich lese das hin und wieder und merke das dann auch. Aber an der Stelle muss ich einfach sagen,

0: Und das wurde auch vom Kreisherzogtum Lauenburg anerkannt und es gibt eine verkehrsrechtliche Anordnung zur Einrichtung eines Zebrastreifens. Mhm. Und mit diesen Zebrastreifen muss dann auch der Autoverkehr abgebremst werden auf 30 km/h. So, und jetzt kommt ja dann auch wieder das, was man hin und wieder mal als Schilder bezeichnet. Mhm. Diese verkehrsrechtliche Anordnung ist schon vor 1,5 Jahren ausgestellt worden. Und
1: für den Zebrastreifen.
0: Für den Zebrastreifen und für die Kilometer 30-Schilder. Mhm. Und der Landesbetrieb hat jetzt angefangen umzusetzen, aber nicht erst den Zebrastreifen gebaut, sondern die Schilder aufgestellt. Mhm. Und die Schilder alleine machen gar keinen Sinn. Und da haben sich die Leute mit Recht dann auch gefragt, was soll denn das?
1: Okay.
0: Und dann hat der Landesbetrieb reagiert und die Straßenschilder zur Seite gedreht, sodass man sie nicht sehen kann. Mhm. Und die haben jetzt erstmal verkehrsrechtlich gar keine Bedeutung. Also es gilt dort weiterhin Kilometer 50, auch wenn das eine oder andere Navigationsgerät eines Autos schon auf 30 programmiert ist. Mhm. Aber auch dort gilt, wie überall im Straßenverkehr, nur das, was eben vor Ort
1: sichtbar ist,
0: gilt. Also nicht das Navi von meinem Pkw, sondern das, was ich visuell sehe. Also lieber vor Ort gucken und dann mit Führerscheinkenntnissen eben fahren.
1: Ja, jetzt haben, also meines Erachtens, haben die aber einen Fehler gemacht. Warum haben sie keine blaue Mülltüte drum?
0: Hätte man auch machen können. Aber,
1: hätte man machen sollen.
0: Aber auch das ist wiederum eine Angelegenheit. Da mische ich mich nicht ein. Und ich
1: ist
0: bin auch nicht der
1: so
0: Oberkritiker. Der Landesbetrieb für Straßenbau und Verkehr weiß, was er zu tun hat. Mhm. Und Verantwortung muss da getragen werden, wo sie
1: aber
0: anfällt.
1: Aber auch das ging dann wieder ins Netz.
0: Ja, klar. Ja. Im Zweifel ist der Bürgermeister schuld. Das weiß ich schon.
1: Haben wir ja eben drüber gesprochen. Badestelle sind Sie schuld. Ja. Also überhaupt gar kein Problem. Die Öffnungszeiten sind Sie schuld. Mhm. Jetzt die Tempo 30 sind Sie schuld.
0: Mhm. Nein, nein. Aber wir finden ja Lösungen. Und deshalb bin ich gar nicht so pessimistisch. Ne? Und ich nehme dann auch die Kritiker zur Kenntnis. Ne? Und natürlich nehme ich das wahr. Und wir handeln ja auch oder fangen jedenfalls dann nochmal das an, wenn wir sowas hören, könnte es sein, dass wir tatsächlich auch einen Fehler gemacht haben oder andere einen Fehler gemacht haben. Man muss dem Gegenüber ja immer auch zugestehen, dass er das bessere Argument hat. Mhm. Also insofern bin ich dann ja auch bereit, dann, wenn es richtige Argumente sind, darauf einzugehen. Aber dieses Geschimpfe und dieses Pauschale, was dort immer steht, wer alles Versager ist oder so, ne? Das ist ja.
1: Und wir leben in einer Beamtenstadt. Und da ist das eben halt so.
0: Ja, und armes Deutschland.
1: Ja, armes Deutschland. Außerdem gibt es noch ganz viele andere Städte, wo auch freie Wohnungen sind.
0: Ja. Und wir schaffen uns selbst ab. Ja, alles klar. Nein, wir immer noch positiv nach vorne gucken.
1: Mach ich sowieso.
0: Das, sonst.
1: Ich finde es einfach nur immer so herrlich, wie sich die Menschen dann darüber aufregen, anstatt einfach mal in der Stadt anzurufen, was ist das?
0: Ja.
1: Warum?
0: Ja.
1: Dann gibt man eine Antwort, ist nicht unser Ding, wird vom Land gemacht.
0: Ja.
1: So. Und dann ist es doch, aber einfach nur, weil ich...
0: Ja, aber
1: das
0: ist
1: dumme Wort sagen wollte ich jetzt nicht.
0: Aber es ist auch die moderne Welt, also die Eckkneipe von heute ist eben auch mal Facebook oder andere sozusagen. Eben, genau. Und irgendwo müssen die Leute auch mal ihren Dampf loswerden, das kann ich alles verstehen.
1: Ja.
0: Und ich nehme es auch nicht ganz so tragisch, weil es eben auf Facebook ist, weil ich ja weiß, dass man dort meint, man kann dort immer vom Leder ziehen, aber mir wäre es viel lieber, wenn die Leute tatsächlich dann im Rathaus anrufen. Wir haben auch auf der Internetseite einen Mängelmelder. Man kann auch ganz normal ein E-Mail schreiben an bürgermeister@ratzeburg.de oder stadt@ratzeburg.de oder info@ratzeburg.de. Ich glaube, ich weiß nicht, wie viele Adressen wir haben, um Kontakt mit uns aufzunehmen. Und wir sind ja, sag ich mal, wir können ja zuhören und können dann ja auch miteinander reden.
1: Aber dann darf man sie ja nicht so persönlich beleidigen.
0: Nein. Ich finde, man sollte auch gerne bei aller Kritik freundlich miteinander umgehen.
1: Dankeschön. Ja, respektvoll, freundlich und schon klappt das alles.
0: Ja.
1: Und jetzt klappt erstmal die Musik.

0: So, die 30, Tempo 30 Irritationen haben wir dann auch geklärt. Ach, wir klären vieles heute,
1: ja,
0: ne?
1: Ja, doch, kann man, ja.
0: Boah, passt ja, ja
1: wir
0: richtig.
1: Reden ja miteinander.
0: Ja, und das auch noch respektvoll.
1: Na?
0: Ja. 150 Jahre Herzogtum Lauenburg.
1: Ja.
0: Feuer ist ins Wasser gefallen? Nein, Feuer ist wegen Hitze
1: wegen
0: abgesagt
1: Hitze,
0: worden.
1: Das war auch warm. Aber es war eine, also hitzebedingt sind einige Gäste nicht da gewesen und merkte schon, dass in der beim Festgottesdienst in der Stadtkirche St. Petri einige Plätze frei geblieben sind und auch nachher, als die eigentliche Veranstaltung vom Kreis gewesen ist, in der alten Schalterhalle von der Kreissparkasse, war auch der ein oder andere Sitz noch leer geblieben, aber insgesamt war das eine würdige Notveranstaltung. Und das, was, also Notveranstaltung sage ich deshalb, weil der offizielle Teil eben gefeiert wurde, aber das Volksfest ist buchstäblich bei 35 Grad oder noch mehr im Ofen abgedampft. Ja, ja, nee, es war einfach, das war ja unerträglich warm.
0: Weiß ich. Ich war in Österreich zur Hochzeit meines Sohnes, da war es genauso heiß.
1: Ja.
0: Also
1: ja.
0: Wir haben auch alle.
1: Ja, nee, ist klar, aber ich fand es aber dann folgerichtig, dass dann auch die Veranstalter der Kreisverwaltung gesagt haben, wenn es so heiß ist, dann bauen wir keine Pagodenzelte auf und stellen den Bereich Umwelt- und Naturschutz vor, was sie tagtäglich dort für Aufgaben wahrnehmen, um die Bevölkerung zu informieren, weil bei der Hitze geht keiner auf den Markt und informiert sich,
0: richtig.
1: Was macht denn so eine Kreisverwaltung.
0: Ja.
1: Also insofern war das richtig und der Landrat hat da richtig entschieden und wir anderen offiziellen Gäste, die bei der offiziellen Veranstaltung gewesen sind, ja, haben wir dann ein bisschen geschwitzt. Das macht auch nichts.
0: Schlips und Krawatte?
1: Nein, Marscherleichterung, weißes Hemd ohne Krawatte und trotzdem warm.
0: Ja, Glück gehabt.
1: Ja, ja, ja.
0: Jetzt ist ja diese Festivität für den Allgemeinbürger, tüdel ich jetzt mal so ein, verlegt worden auf Mai 27.
1: Ja. Ja, also.
0: Ich hab das gelesen, da war ich zurzeit gerade in Österreich, wo ich das gelesen habe. Ich sag, haben wir keine anderen Monate mehr nach dem Juli? Wir haben noch den August, September, Oktober, November.
1: Ja, wobei das weiß ich nicht, woran das liegt. Also man sollte ja schon eine möglichst warme Jahreszeit haben. Jetzt stehen die Sommerferien an. Ob man das im September oder im Oktober noch hinbekommen hätte, ich weiß jetzt ehrlich gesagt nicht, woran es liegt. Mag auch sein, dass der Marktplatz auch immer mal wieder dort mit anderen Veranstaltungen schon bespielt wird. Wenn man sich auf den Mai geeinigt hat, ich finde das erstmal als Lösung gut, dass man an dem Thema festhält. Die Bundespolizei hatte ja im letzten Jahr auch aufgrund von besonderen Einsätzen an den Außengrenzen auch ihren Tag der offenen Tür verlegen müssen. Der wird ja auch in diesen Tagen stattfinden, also wurde ja verlegt. Und dann hat man eben nicht 70 Jahre Bundespolizei, sondern 71. Dann ist man 71. Aber sie bleiben im Wort und führen diese Veranstaltung durch und der Kreis eben auch. Also ich finde das jetzt okay.
0: Bundespolizei ist ein ganz gutes Thema. Wann ist denn die Feierlichkeit?
1: Das kann ich Ihnen jetzt nicht sagen. Also
0: das konnte mir Frau Trebesius auch nicht sagen.
1: Ja, in der Milchauer Straße ist ein großes Transparent. Da wird oft darauf hingewiesen und geworben.
0: Werde ich doch mal da hochfahren müssen.
1: Ja, genau, am Kasernenzaun.
0: Ja, ja.
1: Ja, ja.
0: Gut, dann werde ich da mal hingucken und dann kann ich Ihnen, meinen lieben Zuhörern, nächstes Mal sagen, wann und wo und nicht, dass es schon vorbei ist.
1: Nee, das wird, glaube ich, im August sein.
0: Okay, die Feierlichkeit war schön. Otto von Bismarck hat runtergeguckt, habe ich gesehen. Ja.
1: KI macht es möglich.
0: KI macht es möglich, ja. Aber jetzt kommen wir zu einem anderen Sache. Spielmannshoch. Letztes Wochenende.
1: Ja.
0: 3 Tage Musik.
1: Ja.
0: Sie waren da.
1: Ja, ich war am.
0: Sie haben eine Rede gehalten.
1: Am Freitag zur Eröffnung und dann war ja dann das Eröffnungskonzert mit verschiedenen Spielmannszügen. Richtig beeindruckt war ich von der Freibeutermucke aus Lübeck. Und
0: also ich würde sagen, die waren Porno.
1: Ja, okay. und auch unsere Musiker aus Ratzeburg waren toll und es gab eine überraschende Verlobung. Da waren wir ja auch alle entzückt. Also das war schon großes Kino. Es hat Spaß gemacht.
0: Es hat Spaß gemacht.
1: Und sondern bin ich nicht auf dem Festplatz gewesen, aber am Sonntag konnte ich mir dann auch die Zeit nehmen und dieses
0: Samstag
1: große Platzkonzert. Ja, die waren überall.
0: Die waren überall, ne? Die waren in einem Amios, die waren im Schlosswiese.
1: In der Seebadanstalt. Ja, da habe ich sie auch gesehen. Da hatten wir ja um 10 Uhr geöffnet. Mhm. Und dann gab es 3 oder 4 Auftritte, die ich da auch verfolgt habe. Aber eben abends war ich dann mal nicht im Einsatz.
0: Mhm. Sonntag waren sie dann wieder im Einsatz. Sonntag haben sie wieder im Einsatz gewesen, auf dem Marktplatz, wo ja diese große Einmarschparade gewesen ist. Ne? Hat sie das eigentlich gestört, dass kein Ratzeboyer da war?
1: Also, also das ist aber so ein allgemeines Thema. Es ist immer schade, wenn solche großen Veranstaltungen stattfinden und sich Ehrenamtler mühen. Jetzt kann man sagen, das interessiert mich nicht oder ich mag die Musik nicht oder so. Aber man kann nicht sagen, dass es nicht, sag ich mal, Menschen gibt, die nach Besten versuchen, eine schöne Veranstaltung zu organisieren. Mhm. Und dann fände ich es schon auch gut, wenn mehr Ratzeburger Bürgerinnen, aber auch im Wesentlichen auch mehr Stadtvertreter der Stadt Ratzeburg
0: auch mal anwesend sind. Darauf wollte ich dann gleich drauf zurückkommen.
1: Also das ist tatsächlich etwas, was mir immer wieder auffällt. Nun ist es nicht meine Aufgabe, da ständig drauf, darauf hinzuweisen. Aber es ist schon eben auffällig, dass von 28 Stadtvertretern eben, dann regelmäßig immer eher 8 zu treffen sind. Mhm. Das ist schade, aber das muss jeder eben selbst wissen. Ne?
0: So. Ich hatte ja mit einigen Zuschauern gesprochen, die kamen aus MacPom. Mhm. Es waren Gäste der Stadt Ratzeburg.
1: Genau.
0: Und die sind da gewesen und die fanden das toll.
1: Ja.
0: Und es ist ja nicht mehr so, dass ein Spielmannszug nur reine Marschmusik macht. So,
1: nee.
0: So wie früher. Wie,
1: nein.
0: Ne, wenn ich an die Zeit zurückdenke, wenn da die Vereine, Schützenvereine, und da wurde immer Marschmusik gespielt.
1: Ja, ja.
0: Ist ja gar nicht
1: Nein,
0: mehr.
1: Heute wird man eher angesprochen wie, was weiß ich, wenn unser gemeinsamer Freund Armin Barlowski sagt, jetzt möchte ich mal endlich mal einen Marsch hören.
0: Ja.
1: Nein, dann wird er eher enttäuscht, weil es ist eher Unterhaltungsmusik aus dem Pop-Rock-Bereich.
0: Ja, ja. Ne?
1: Also die Toten Hosen mit an Tagen wie diesen wird genauso gespielt wie andere Pop-Stücke.
0: Ja, leider, ne? Meine Freundin Helene Fischer auch.
1: Ja.
0: Okay.
1: Ja. Aber das ist eben die andere Musik, die modernere Musik, die dann aber auch wiederum die Künstlerinnen und Künstler ja mehr interessiert. Mhm. Die möchten nicht den Radetzky-Mars spielen, sondern die möchten eben etwas Poppiges haben. Mhm. Und gerade wenn man auf die Jugend zugeht, kann ich das auch gut nachvollziehen.
0: Ja, gut, aber die Jugend steht ja auf dieses Bum, Bum, Bum, Bum.
1: Ja.
0: Hatten wir aber auch.
1: Ja, war genug da. Ja, ja, klar.
0: Also.
1: Ja. Also ich fand das wirklich gut und bunt und man muss es auch mal so anerkennen. Das ist natürlich musikalische Erziehung, sag ich mal, für eine andere Bevölkerung.
0: Mhm.
1: Also es ist nicht das, was die Kreismusikschule anbietet mit Harfen und Piano und Bratsche und Violine. Es ist alles, natürlich hat alles seinen Platz und seine Wichtigkeit. Aber diese Spielmannszüge haben eine ganz wichtige Funktion auch in unserer Welt. Sie bietet Heimat für Menschen, die sich für diese Musik interessieren. Sie bieten Raum für gesellschaftliches Zusammenkommen, zum gemeinsamen Musizieren, zum gemeinsamen Feiern. Aber es gibt eben auch andere Anlässe, wo mal Trauermusik benötigt wird. Dann sind die auch da.
0: Ja.
1: Und es gibt kaum eine Veranstaltung in Ratzeburg, wo nicht die DLRG ist und der Spielmannszug. Also insofern, die leisten ganz viel für den gesellschaftlichen Zusammenhalt und deshalb bin ich total glücklich. Und man braucht sie nur anrufen und fragen, habt ihr Zeit? Wenn sie Zeit haben, sind sie da.
0: Die drehen so am Rad. Und selbst wenn sie keine Zeit haben, drehen die so am Rad, dass da irgendwelche sind, die Zeit haben.
1: Genau.
0: Ne? Ja, also das muss ich auch, also mir hat es sehr gut gefallen. Ich habe nachdem alle abgerutscht sind, mit ihnen gesprochen. Und danach habe ich mir ja noch mal Danny Wachholz geholt, den zweiten Vorsitzenden. Der hat geweint.
1: Ja, der war auch gerührt, meine Güte. Das war auch eine tolle Leistung. Ne? Es hat bestimmt nicht alles so funktioniert, wie ursprünglich mal angedacht und angekündigt. Aber das, was veranstaltet wurde, hat all diejenigen, die mit der Vorbereitung nichts zu tun hatten, einfach begeistert. Ne?
0: Richtig.
1: Und dass da der ein oder andere und vielleicht auch Danny Wachholz selbst bei der einen oder anderen Sache enttäuscht gewesen ist, dass es vielleicht nicht so zur Umsetzung gekommen ist, wie die sich das mal ausgemalt haben. Mhm. Ja, das passiert. Aber das, was am Ende gewesen ist, das waren glückliche Gesichter. Und ich habe auch Nachrichten von den anderen Spielmannszügen erhalten, die eine wunderbare Zeit in Ratzeburg hatten, sich dafür bedankt haben, dass sie hier teilhaben konnten. Also insgesamt, glaube ich, auch da bewerten wir es positiv.
0: Natürlich. Immer. Hi Leute, ich stehe jetzt hier vor dem gelben Rathaus, Freitagabend, und mir ist gerade zu Ohren gekommen, der junge Mann, der vor mir steht, heißt Kevin, und der gehört zu einer ganz tollen Gruppe. Ich glaube, er stellt sich selber mal vor.
2: Hi liebe Leute, mein Name ist Kevin, ich bin jetzt 30 Jahre alt und ich bin der musikalische Leiter von Lübecks Freibeuter Mucke.
0: Freibeutermucke, was muss ich mir darunter vorstellen?
2: Verrückt, wild, nicht immer im Takt, aber einfach ein geiler Haufen.
0: Ein geiler Haufen. Ja, okay, also so seht ihr auch aus, ein geiler Haufen. Ihr macht ja die Mucke gleich hier und ihr seid eingeladen worden?
2: Wir sind eingeladen worden vom Ratzeburger Spielanzug, ja. Und wir sind tatsächlich sehr gerne hergekommen auf den Freitagabend, um auch einfach mit dabei zu sein bei der Party und bei dem großen Jubiläum.
0: Ja, ein großes Jubiläum. Ich freue mich, euch gleich zu hören. Ich danke dir, dass du dir die Zeit genommen hast. Kevin, wir hören uns gleich.
2: Wir hören uns. Dankeschön.
0: Okay, tschüss.

0: Die haben die ganzen tollen Sachen ja jetzt abgearbeitet schon.
1: Ja, genau. Und es steht ja jetzt auch in den Sommerwochen stehen noch einige Termine an. Ich habe jetzt nur das Datum nicht. Also dabei bin ich jetzt schlecht vorbereitet. Aber trotzdem, die Ratzeburgerinnen und Ratzeburger können ja sonst auch mal in den Veranstaltungskalender gucken. Also wir erwarten ja noch die Filmpremiere Adams 8. Wir erwarten noch den Musiksommer im Kurpark, ja, beiden Konzertabende. Und andere Veranstaltungen warten noch. Also man kann mit Fug und Recht sagen, in Ratzeburg ist viel los, viel mehr, als viele immer mal wieder sagen.
0: Richtig.
1: Und insofern, ich freue mich auf die nächsten Wochen. Selbst bin ich erst im September im Urlaub, weil ich eben dann auch diese vielen schönen Ereignisse dann auch erleben möchte.
0: Ich wollte dann im August so meinen Monat nehmen, wo ich dann sage, dann sehen wir uns 2 Monate nicht. Können Sie das aushalten?
1: Ich werde es überleben. Vielen Dank.
0: Ich kann nur noch mal sagen, im August, ich weiß gar nicht, ob es überhaupt noch Sitzplätze gibt oder viel mehr Plätze gibt für die Kinovorstellung.
1: Ich glaube, nein.
0: Das war ja, der erste Tag war ja innerhalb von kürzester Zeit aus gebucht und man will eben halt nicht so viele haben, so viele Menschen, man muss ja auch dann diesen Schutz wieder, ne?
1: Ja, genau, also ich sag mal, das Gelände bietet ja nur einen gewissen Platz und aber die Kinogänger, die freuen sich dann ja auch, ich glaube, es gibt ja auch nochmal die Premiere wieder für diesen
0: Nord-Nord-West,
1: findet ja auch wieder im Kurpark statt, also es ist einiges los.
0: Es ist einiges los in Ratzeburg, man
1: Schützen,
0: muss...
1: Bürger- und Schützenfest haben wir auch noch.
0: Mann. Ach ja, zweites Wochenende im August haben wir auch noch das Schützenfest und das Bürgerfest. Ja. Meine Güte, hier ist was los.
1: Ja, ja.
0: Also unsere Bürgersteige werden nicht um 6 hochgeklappt. Nee. Voll mal nicht so ausfallend werden hier. Ne? Ich finde immer FB so.
1: Ja.
0: Finde ich immer so klasse. Ja. Ach ja.
1: Ja.
0: Ich bedanke mich, dass Sie da waren.
1: Vielen Dank. Schöne Sommerzeit.
0: Ja, werde ich haben. Sehen wir uns erst im Oktober wieder.
1: Ja, vielleicht Ende September.
0: Ja, da würde ich auch schwer hoffen. Kann ja wohl, dann kriege ich hier noch Entzugserscheinungen. Kann ja wohl nicht wahr sein.
1: Ich schicke Ihnen ein Foto.
0: Ja, machen Sie das. Liebe Zuhörer, ich bedanke mich. Ich bedanke mich bei Ihnen nochmal, Herr Graf.
1: Ja, vielen Dank.
0: Und mir bleibt gar nicht viel zu sagen, außer bleibt alle schön gesund.
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1: Van Pass back am Start, meine lieben Freunde.
2: Yo, wir sind da, wir haben es geschafft, endlich, Alter.
1: Oh, endlich.
2: Was war da los? Was war da los?
1: Abenteuer.
2: Trubel.
1: Abenteuer, wirklich. Trubel, ja? Wirklich.
2: Pottenpass ist immer Chaos eigentlich.
1: Nee, eigentlich nicht. Nee? Eigentlich sind wir gut strukturiert.
2: Mittlerweile? Ja, doch.
1: Doch schon. Also wenn du dir mal so die Anfangszeiten anguckst, dann haben wir gar keine Ahnung, was wir tun. Teilweise immer noch nicht, würden einige sagen.
2: Würden einige böse Zungen behaupten, ja.
1: Freunde, freue mich wieder hier zu sein. Freue mich wieder, dich zu sehen. Dich habe ich jetzt, du sei mir nicht böse, ne? Ich habe dich jetzt ein bisschen zu oft gesehen, die Tage.
2: Reicht auch wieder, ne?
1: Reicht wieder.
2: Okay, verstehe ich. Nach der Aufnahme auch direkt.
1: Nee, ja. Ja. Und dann nächste Woche ist ja keine Folge. Also für euch jetzt nächste Woche Dienstag oder nächste Woche Mittwoch kommt keine Folge, da bin ich weg.
2: Gott sei Dank, ja.
1: Ja, nee, ich bin, ja, wie oft haben wir uns jetzt getroffen die letzten Tage? Ja. Samstag?
2: Samstag, Sonntag und heute.
1: Und heute, das ist mir zu viel langsam.
2: Geht eigentlich.
1: Nee. Okay. Das ist mir langsam zu viel.
2: Verstehe.
1: Was haben wir Samstag gemacht?
2: Was haben wir Samstag? Oh, Samstag, schreiben wir mal direkt rein, ne? Samstag.
1: Ja, oder willst du mir noch ein Gedicht vorlesen oder so?
2: Ich hab jetzt keins auf Lager.
1: Gut.
2: Samstag wurden wir eingeladen vom SV Eintracht Lübeck 04, bin ich der Meinung. Ja, doch, 04. Zu dem sogenannten Stickle Cup, der 7. Und es war ein schönes Turnier, so ein, eigentlich Freundschaftsspiel-Turnier, ging aber trotzdem am Ende um einen Pokal. Wir wurden da eingeladen, haben uns sehr gefreut, danke auf jeden Fall nochmal für die Einladung. Und haben uns das da mal ein bisschen angeguckt, ne?
1: Hat Spaß gemacht.
2: Ich fand's auch cool.
1: Doch, war eigentlich so ein kleines, süßes Event.
2: Ja.
1: Ne, sehr familiär auf jeden Fall.
2: Ja, war cool, auch coole Spiele.
1: Ich glaube, ein Spiel ging so 20 Minuten immer.
2: Genau.
1: Und dann halt, ja. Obwohl, das eine Spiel, Bro?
2: Das ging irgendwie länger
1: gefühlt. Das eine 9 gegen 9?
2: Ja.
1: Weil die noch zwei, bei denen da zwei gefehlt haben? Ich schwör's dir, es ging eine Stunde.
2: Das ging nicht.
1: Ich meine das wirklich ernst.
2: Ja, das war hart.
1: Ja, aber sonst hat wirklich Spaß gemacht. Man hat schön geredet. Grüße auch nochmal. Und ja.
2: Ja.
1: Das war eigentlich so der Samstag, ne?
2: Das war der Samstag. Samstagabend, das Spiel um Platz 3, das beste Spiel der WM auf einmal.
1: Hast du nicht geguckt, ne?
2: Nee, ich glaube, keiner hat's geguckt.
1: Gefühl? 4-6.
2: Ja, 4-6 ist crazy.
1: Was ist halt. Ich habe mir die Tore halt teilweise angeguckt, vor allem das erste Tor.
2: Ja.
1: Du sagst ganz ehrlich.
2: Du hast gemerkt, es geht um Platz 3.
1: Du hast gemerkt, es geht um nichts.
2: Ja, juckt halt. Ja.
1: Das ist Platz 3, juckt halt. Also, es juckt einfach nicht.
2: Sehr uninteressant eigentlich.
1: Und dann Sonntag, bestes Spiel aller Zeiten.
2: Lübeck.
1: Man denkt eigentlich Spanien gegen Argentinien. Nein, es ist wirklich Lübeck gegen Kaltenkirchen gewesen. Ja. Ich muss sagen, das Spiel hat mir wirklich Spaß gemacht.
2: Komplett.
1: Also VfB Lübeck, das war das 14 Uhr, Lübeck gegen Kaltenkirchen, Schleswig-Holstein, Pokal.
2: Mhm, der Lotto-Pokal, genau.
1: Lotto-Pokal, 8. Finale, 4-1 hat Lübeck am Ende gewonnen.
2: Ja.
1: Wirklich souverän gespielt.
2: Wer sich das Ganze auch nochmal aus unserer Perspektive angucken möchte, kann sich gerne den Vlog auf YouTube einziehen. Wir haben das Ganze nämlich gevloggt, auch eine bis jetzt krasse Resonanz.
1: Ja, der ist also gut angekommen. Ja.
2: Nach knapp einem Tag schon über 1500 Aufrufe, viele Kommentare, viele Likes, das freut uns natürlich sehr, wenn das so gut ankommt.
1: Was meinte der eine, mit der das direkt in eine WhatsApp-Story und so gepackt?
2: Direkt in die WhatsApp-Story, top.
1: Ey, super cool.
2: Top. Ja, das freut uns auf jeden Fall sehr. Das Spiel war cool.
1: Ja.
2: Also mir hat es mega Spaß gemacht.
1: Stimmung, also es war jetzt nicht top besetzt natürlich, ne? Aber waren schon 1200 oder so?
2: 1400, glaube ich.
1: 1400
2: irgendwas. Aber es war auch nur die Haupttribüne geöffnet, also gar nichts drumherum.
1: Ja.
2: Dafür ist auch schon ganz in Ordnung. Es ist ja auch nur das Achtelfinale gegen den Oberligisten. So.
1: Aber ein guter Oberligist.
2: Ein guter Oberligist.
1: Und ich finde, du hast, und das ist immer wichtig in solchen Spielen, du musst was sehen. Von Momenten bis hin zu einfach so Einzelaktionen. Du musst einfach Sachen sehen, so von Spielern, die dir was zeigen. Und ich finde, das hast du definitiv gesehen.
2: Ja.
1: Mandl,
2: der
1: Österreicher, ist mir brutal top aufgefallen, muss ich sagen.
2: Ja.
1: Also ich glaube sehr sicher, er hat auch ein Tor geschossen. Sehr, sehr sicher.
2: Der hatte nicht sogar einen Doppelpack?
1: Vielleicht sogar einen Doppelpack. Aber auf jeden Fall hat er gescored.
2: Ja.
1: Er hat ein super Spiel gemacht auf dem rechten Flügel.
2: Ja.
1: Hat wirklich Spaß gemacht, ihn zuzugucken.
2: Komplett.
1: Immer super Läufe gestartet, weil Lübeck viel über die Kette spielen möchte.
2: Mhm.
1: Hat mir wirklich sehr, sehr viel Spaß gemacht.
2: Ja.
1: Wer ist so dein Spieler des Spiels gewesen, so für dich persönlich?
2: Ich mochte auch Kankowski sehr gern mit der Nummer 8.
1: Boah, ja, auch top.
2: Der hat auch ein super Spiel gemacht.
1: Der hat auch ein Top-Spiel gemacht.
2: Und ja, ich würde sagen, das war so mein, mit Mandel, glaube ich, so mein Man of the Match. Wir müssen die Namen noch lernen, ne? Es sind ja viele, viele Neuzugänge.
1: Hier, Nummer 5, Innenverteidiger Yilmaz.
2: Ja, auch eigentlich bis zu der roten Karte auch ein super
1: Spiel gemacht. Genau, super souveränes Spiel gemacht. Hat die Verteidigerkette eigentlich das ganze Spiel geleitet von hinten raus. Ja. Super Spiel gemacht. Dann die rote.
2: Sehr unnötig, finde ich.
1: Guck mal, ich sag aber ehrlich, ja, es ist seine Absicht natürlich, mit den hohen Beinen da leicht ins Gesicht zu gehen. Aber das war, also es ist rot. Versteh mich nicht falsch. Aber
2: es ist eine Reaktion auf das, was vorher war.
1: Es ist eine Reaktion, weil vorher muss dieser Gegenspieler die ganze Zeit treten.
2: 3-4 Mal ihn da getreten, naja, verstehe
1: ich. Und dann kann ich so einen kleinen, ey, jetzt geh weg.
2: Zisch ab da.
1: Aber es war ein bisschen zu viel.
2: Ja.
1: Also jemals, wenn du das hörst, gutes Spiel gemacht, geiles Spiel gemacht, aber die Reaktion war ein bisschen zu krass. Ich sag ehrlich,
2: weiß er selber auch.
1: Ja, natürlich. Also so ein Ellbogen in die Rippen, gelbe Karte bekommen, hätte gereicht. Weil war echt ein bisschen eklig, was der Gegenspieler gemacht hat, sag ich ehrlich.
2: Ja, das war schon nervig.
1: War ein bisschen lästig.
2: 3-4 Mal hinterhergetreten.
1: Ja, locker. War schon lästig. Locker und auch gut in die Hacke und so. Das war schon eklig, doch. Aber ja. Fuß im Gesicht ist halt unnötig,
2: sein,
1: ne?
2: Das muss sie sein,
1: Aber sonst, wie gesagt, schönes Spiel.
2: Viele Chancen auch.
1: Viele Chancen,
2: also stimmt. Wirklich, es hat echt Spaß gemacht. Es hat wirklich Spaß gemacht. Und ja, ich weiß nicht, wenn da jetzt noch so ein paar Verpflichtungen kommen, weil jetzt aktuell ist der klare Kader immer noch ein bisschen... Ne, ein bisschen dünn, würde ich sagen. Also es sind immer noch viele junge Spieler auf der Auswechselbank. Aber es geht eigentlich mittlerweile. Aber wenn da noch so ein paar geile Transfers kommen, könnte man auf jeden Fall vielleicht wieder mit einem etwas höheren einstelligen Platz rechnen. Oder vielleicht irgendwas, einen einstelligen Platz. Ich glaube, letzte Saison, 12. war das oder 11.?
1: Ja, kann sein.
2: Irgendwie
1: ja.
2: Sowas. Nee. Vielleicht sogar 9. Ich bin gerade nicht genau sicher. Ich habe auf jeden Fall Bock auf die nächste Saison. Erster Achter bist du ja nicht da beim ersten Spiel, beim Auftaktspiel.
1: Nee, bin ich leider nicht da.
2: Ich überlege da einfach alleine hinzugehen. Meine Freundin ist arbeiten. Ich glaube, ich gehe da einfach alleine und vlogge einfach alleine. Wie wäre das?
1: Das ist dein Ding.
2: Das ist mein Ding. Leute.
1: Vloggen macht wirklich Spaß.
2: Ja, es macht wirklich Spaß. Und das, vor allem, wenn man diese Resonanz bekommt, macht es umso mehr Spaß.
1: Definitiv. Und Lübeck-Spiele werden wirklich gut geklickt.
2: Ja, ja.
1: Und wir machen es definitiv nicht deswegen.
2: Nein.
1: Ist cool. Ist ein geiler Aspekt.
2: Also,
1: aber es macht wirklich Spaß, auf Lübeck-Spiele zu gehen.
2: Genau, ja, komplett den Local Club supporten. Ich glaube auch deswegen, weil halt kaum einer da vloggt. Wir sind eigentlich die Einzigen.
1: Ja.
2: Vielleicht mal in der dritten Liga kamen ein paar mehr, so, ne?
1: Ja, aber natürlich.
2: Jetzt zur Regionalliga kommt da halt keiner hin. So, wir machen das halt. Und für die Leute, die jetzt am Sonntag nicht da sein konnten, finde ich es halt geil. Ne? Oder für andere Leute, die sich das mal angucken wollen, was da so abging. So, ich persönlich gucke mir Stadion-Vlogs auch immer sehr gerne an.
1: Du bist so ein Stadion-Vlog-Typ, ne? Du guckst dir das gerne an, ne?
2: Schon. Also jetzt in letzter Zeit ist es nicht mehr so krass, weil, aber ich hatte meine Zeit echt, da habe ich immer zum Essen immer Wiska Barca, Shoutouts. Der macht super Vlogs. Oder einfach mal so, dritte Liga Lübeck gab es auch einige. Fan Primus heißt einer.
1: Stimmt.
2: Der folgt uns auch auf bei Insta. Liebe Grüße auf jeden Fall, wenn er das hört. Der macht coole Vlogs und sonst, ja. Ich gucke mir das gerne an. Oder auch mal so in Argentinien oder so.
1: Boah, das wäre auch so ein Traum.
2: Das ist auch ein Traum von mir, wirklich.
1: Also
2: wirklich jetzt.
1: Ich will nicht River Plate gegen Boca Juniors, weil das ein bisschen zu krass.
2: Aber
1: es wäre schon mal interessant. Definitiv.
2: Oder auch so das Old Firm Derby, Celtic Glasgow
1: gegen Rangers. Ja, das ist ein bisschen krass, sage ich ehrlich.
2: Was muss man eigentlich...
1: Das in Argentinien, das ist schon...
2: Ja, da geht's richtig zur Sache.
1: Es wäre schon interessant, ja, definitiv.
2: Komplett. Da hätte ich mal richtig Bock drauf.
1: Ich kann mir auch vorstellen, weil wir beide arbeiten gehen und bla bla bla und dass wir irgendwann einfach... voll die Option haben, mal kurz ein Wochenende nach, weiß ich nicht, wohin und einfach mal.
2: Also ich sag ehrlich, nächste EM ist ja auf der Insel in England, Wales und Irland da. Und Schottland, glaube ich.
1: Boah, das wird teuer.
2: Aber ich sag, da fliegst du eine Stunde hin, bist du da.
1: Boah, das wird teuer.
2: Ja, aber...
1: Nee, aber ich meine jetzt so, Premier League, Menu gegen Fulham im Old Trafford.
2: Ja.
1: Da muss man mal was ausgeben, aber wird geil.
2: Ja, hätte ich Bock. Ich sowieso.
1: Ja, ja.
2: Oder mal nach, keine Ahnung wohin. Ne? Wir sind ja sehr zentral mit Deutschland. Belgien, Niederlande.
1: Also Feyenoord gegen
2: Eindhoven. Oder,
1: top. Ja.
2: Oder Club Brügge in der Europa League mal. So ein Spiel vorbeifahren.
1: Auch witzig eigentlich.
2: Hätte ich mal mega Bock drauf.
1: Oder halt einfach in Deutschland zu bleiben, einfach mal Mainz oder so. Was weiß ich.
2: Da? Oder mal in Breisgau.
1: In Breisgau?
2: Ja, der hätte ich mal richtig
1: Bock. Wollen wir so ein Freiburg-Spiel?
2: Ja.
1: Boah.
2: Das muss mal sein.
1: Das wäre super.
2: Wir sind aber am 1.9. auf jeden Fall noch auf dem Spiel.
1: Ja.
2: HECB Hamburg gegen den BVB.
1: Im Volkspark?
2: Im Volkspark, Leute.
1: Wie viele Tickets sind schon verkauft?
2: Ich glaube jetzt 20.000. Es gab jetzt irgendwie so einen Stopp von einer, irgendwie ein, zwei Wochen oder so. Ich weiß nicht warum. Da wurden halt einfach keine Tickets verkauft. Jetzt ab heute um 10 Uhr wieder und dann direkt zugeschlagen. Hast Bock?
1: Ich hab wirklich Bock.
2: Ich hab echt Bock.
1: Mal Dortmund sehen.
2: Dortmund mal live sehen in einem Volkspark.
1: Und ich kann mir sogar vorstellen, weil DFB-Pokal und Dortmund macht das meines Erachtens immer, dass sie wirklich schon sofort erste Elf spielen. Mhm. Einfach damit sie sich einspielen.
2: Ja, ich aber dann früh wechseln auch.
1: Aber Bundesliga hat ja dann schon begonnen.
2: Ja, erster Spieltag war dann schon um, ja.
1: Ist es die erste DFB-Pokal-Runde? Ja.
2: Ja, natürlich.
1: Aber Bundesliga war schon. Ein, zwei Spieltage müssen schon gewesen sein. Supercup gegen Bayern war auch schon.
2: Stimmt.
1: Also dann ist das ja schon...
2: Genau.
1: Also, da werden einige Namen sein.
2: Also Supercup, dann das erste Spiel gegen HSV und dann direkt in Volkspark wieder.
1: Nur der HSV. Achso, machen die Back-to-Back Volkspark?
2: Nee, erstes Heimspiel. Und dann aber in dem Volkspark. Ja, okay.
1: Also haben die zu dem Zeitpunkt ein Supercup-Spiel und...
2: Also schon zwei Pflichtspiele von Dinger.
1: Zwei Pflichtspiele. Einmal gegen Bayern, einmal gegen HSV.
2: Ja.
1: Also einmal gegen schlechten Verein, einmal gegen HSV. Ja, stark.
2: Stark.
1: Ja, einmal gegen Absteiger und einmal gegen Meister HSV, ne?
2: So nämlich.
1: Ja, ist doch geil.
2: Ja, top. Da bin ich auf jeden Fall sehr gespannt. Da werden wir wahrscheinlich auch vloggen, denke ich
1: mal. Ja, wenn wir überhaupt dürfen. Ne? Obwohl, Lübeck-Darmstadt haben wir auch...
2: Da haben wir gevloggt.
1: Warum sollte man nicht dürfen?
2: Also klar, man muss...
1: Volkspark, ich weiß nicht.
2: Das machen auch viele...
1: Ja, dann informieren wir uns nochmal.
2: Natürlich. Ja, also wir sind da natürlich sehr respektvoll, auch was die Ultras angeht. Die ne, werden jetzt nicht in der Kurve sowieso nicht gefilmt und jetzt auch nicht direkt gefilmt. Nein, so.
1: Das respektieren
2: wir auf jeden Fall. Aber einfach das Spielgeschehen filmen, so ein bisschen die Stimmung aufsaugen, finde ich jetzt eigentlich immer cool.
1: Ja. Aber ich glaube, da gibt es bestimmt so Regelungen, wie viele Minuten du das reine Spiel filmen darfst. Vor allem, also wenn es jetzt um DFB-Pokal...
2: Okay, ja, aber wir filmen nicht alles.
1: Genau, das ist ja das Ding.
2: So Ausschnitte.
1: Genau.
2: Ich habe mal mitbekommen, ich glaube, es war letzte Saison bei Hansa Rostock, da ist jetzt ein Vlog-Verbot, glaube ich, habe ich mitbekommen. Da gab es auch so einen, Real Max heißt der, glaube ich, den habe ich auch öfter mal geguckt. Der hat immer jedes Spiel von Hansa Rostock gevloggt, ist ein eingefleischter Fan, so. Der vloggt da immer jede Auswärtsfahrt auch. Der fährt auch nach Unterhaching, weißt du, so überkrass. Und jetzt darf er halt zu Hause im Ostseestadion nicht mehr vloggen. Weil wir es irgendwie verboten haben. Ich weiß nicht genau.
1: Der Verein oder was?
2: Ja. Schade. Oder Stadion, ich weiß nicht, ja genau. Der darf auf jeden Fall nicht mehr vloggen. Ja, belastend.
1: Ich will mich auch nicht so viel über dieses Thema äußern, sage ich ehrlich.
2: Nee.
1: Das ist so irgendwie so ein edgy Thema irgendwie. Ich weiß nicht warum.
2: Ja, check ich schon.
1: Ja, ne? Ja. Aber gut. Also, Sonntag hatten wir das wunderschöne VfB Lübeck-Spiel.
2: Ja, und danach dann so noch so ein Amateurspiel irgendwie. Ne? Ja. Boah, ich muss echt sagen.
1: Darf ich ganz ehrlich sagen, ich will gar nicht so krass darauf eingehen.
2: Weil es ist nicht wert, ne?
1: Glückwunsch an Spanien.
2: Ja, komplett.
1: Das bessere Team. Schade für Argentinien.
2: Aber Alter.
1: Aber ich sag ehrlich, ich bin wirklich Messi-Fan Nummer 1 so mäßig, ja, ne? Es tut wirklich nicht weh. Weil er schon eine WM hat.
2: Klar, safe.
1: Es ist, und einer hat es verglichen, es ist nicht mal annähernd so krass, aber es ist wie LeBron. LeBron war in 10 Finals und hat nur in Anführungsstrichen 4 gewonnen. Ja. Aber am Ende hast du 4 gewonnen. So, ne?
2: 4 ist immer noch krass.
1: Und bei Messi, er war jetzt in 3 Finalspielen, hat 1 gewonnen. Top, reicht. Es ist unglaublich, in 3 WM-Finalspiele zu sein und vor allem Back-to-Back.
2: Ja.
1: Weißt du wie?
2: Krass.
1: Es ist so schwer, man kann sich das gar nicht vorstellen.
2: Ja.
1: Glückwunsch an Spanien.
2: Ja, ich bin mal gespannt. Die ganzen Leute, die das meinen, das war rigged. Was machen die jetzt?
1: Ach.
2: Sehr unglaublich.
1: Alles entspannt.
2: Aber es war echt, also ich habe es auch in der Story gepostet, weil so Argentinien spielt eine wirklich super WM. Und dann in diesem Spiel so abzutauchen, ne? Ich glaube, die hatten kaum Schüsse. Hatten die nicht sogar eine Zeit lang 0 Schüsse auf?
1: Sie hatten allgemein 0 Schüsse, außer jetzt gegen Ende, ja.
2: Ich glaube, nach 90 Minuten 0
1: länger.
2: Schüsse irgendwie oder noch.
1: 110. Also bis zum Tor eigentlich.
2: Also
1: bis zum 1-0.
2: Ich habe auch die ganze Zeit noch gesagt, Messi hat noch nicht getroffen. Das ist ja so mein Satz. Messi hat noch nicht getroffen. Und dann kurz vor Schluss war es dann echt noch knapp. So, aber hat dann am Ende nicht gereicht. Und ich sag auch, am Ende ist es verdient. Also für diese Leistung hättest du es dir nicht verdient, dann noch ins Elfmeterschießen zu gehen und das dann vielleicht noch zu gewinnen.
1: Ich glaube, Spanien im ganzen Turnier nur ein Gegentor?
2: Ich meine 2. Kannst mal nachgucken.
1: Ich glaube tatsächlich nur 1. Und das bin mir sogar sehr sicher.
2: Ja. Spieler des Turniers ist Rodri geworden. Wie ist deine Meinung dazu?
1: Sehr verdient.
2: Ja.
1: Definitiv der beste Spieler des Turniers gewesen. Mhm. Abseits von Messi hätte er jetzt gewonnen. Man hätte es Messi geben können, klar. Aber du ganz ehrlich, und das ist nur meine Meinung. Und ich stehe voll dahinter. Und ich weiß, es ist dass es in der Geschichte, zum Beispiel 2014, nicht so war. Aber ich finde, das Siegerteam hat dann auch den besten Spieler. Selbst wenn ein, keine Ahnung, das Finale wäre jetzt Frankreich-Spanien, Mbappé schießt nochmal 2 Tore, hat 12 Tore in ein Turnier gespielt, aber Spanien gewinnt, muss in meiner Meinung nach der beste Spieler von Spanien sein. Das ist ja nur meine Meinung.
2: Ja, es ist ja ein individueller Award, deswegen finde ich, sollte man den auch individuell verteilen. Also, gut. Aber ich finde trotzdem, dass Rodri ja trotzdem eine super WM gespielt hat.
1: Unglaublich.
2: Also der Typ...
1: Rodri hat sich jetzt, und das ist wirklich verrückt, wir leben in einer Zeit, zum Beispiel jetzt mit PSG, mit Dembélé. Dembélé von den Trophäen her, von den Statistiken her, ist einer der besten Spieler aller Zeiten. Und Rodri mit den Trophäen her und den Statistiken her, die er hat, ist er auch einer der besten Spieler aller Zeiten.
2: Das ist krass.
1: Das ist wirklich verrückt.
2: Ja.
1: Der hat jetzt einen Ballon d'Or, eine WM, eine EM, 4-mal die Champions League.
2: Eine Champions League.
1: 4-mal Premier League hintereinander.
2: Crazy. FA Cup und sowas alles, ne? Dann die ganzen individuellen Awards. Ein
1: Triple hat er auch mal gewonnen. Spieler des Jahres in der Premier League.
2: Spieler des Turniers in der EM und WM. Das ist krass. Und als Sechser, weißt du, er macht nicht die Tore, er leitet das Spiel. So, und boah, das ist einfach, das, der Typ ist unglaublich.
1: Und ich gucke ja gerne Fußball von anderen Winkel. Ja. Also wirklich nur so Spieler beobachten.
2: Ja.
1: Er ist der beste Spieler auf dem Feld.
2: Ja. Man hat es auch gesehen, wo er verletzt war. City war nicht das City, was es mal war. Da war ein Strukturbruch in diesem Team. Ne? Das war unglaublich.
1: Er ist wirklich ein Top-Spieler.
2: Du merkst sofort, wenn der fehlt. Der leitet das Spiel. Der Typ ist krass.
1: Es ist wirklich unglaublich.
2: Ja.
1: Also.
2: Und ich würde nichts dagegen sagen, wenn er jetzt nochmal den Ballon d'Or gewinnt.
1: Nein.
2: Es wäre völlig okay.
1: Es wäre verdient. Ja. Auch wenn national nicht so viel war.
2: Ja.
1: Mit Man City, aber.
2: Ja, das stimmt natürlich, ne? Aber.
1: Ich muss
2: das war sowieso so eine Debatte, aber ja, mach mal dein
1: Thema. Ich muss doch mal Liebe geben. Also sehr, sehr viel Liebe zu Kubasi.
2: Ja.
1: 19-jähriger Innenverteidiger von Spanien bei Barcelona.
2: Ist auch, glaube ich, jüngster Spieler des Turniers
1: geworden. Bester Spieler des Turniers geworden.
2: Ja.
1: Cannavaro. Nummern von seiner Ballon d'Or-Saison hat
2: crazy.
1: Er
2: hast
1: eigentlich
2: du mir gesagt, über... Das ist,
1: yes, unglaublich.
2: Bruder, ich bin so 19 oder so.
1: Was der für eine für 2, 3 Vorsaisons mit Barca gespielt hat,
2: ja.
1: Und jetzt noch die WM ist auf einem ganz, ganz anderen Niveau.
2: Ja.
1: Also wir reden hier von Top 3 Innenverteidigern.
2: Ja, komplett.
1: Also komplett.
2: Also wirklich Spanien ist, was die da für Akademie, was die da immer herzaubern, ne? Das ist krass.
1: Und ich finde, in diesem Turnier zeigt sich wieder, wie kann ich das erklären? Zum Beispiel jetzt, ich werde jetzt einen Namen nennen und es ist kein prominenter Name, aber er war so wichtig für einfach dieses System bei Spanien und das ist einfach Alex Baena.
2: Ja.
1: Von Atletico Bilbao.
2: Ja.
1: Es ist einfach jetzt kein Name, wo jeder sagt, ja, den kenne ich.
2: Ja.
1: Oder den muss ich kennen. Ja. Er war einfach so elementar wichtig für dieses System, dass er sich einfach wirklich in die Startelf gespielt hat und einfach Nico Williams verdrängt hat.
2: Das ist krass, ja.
1: Und Nico Williams ist top.
2: Ja, ja.
1: Wir reden hier von Top-Top-Spielern, ne?
2: Ja.
1: Oyarzabal zum Beispiel.
2: Auch, dass das funktioniert hat, vorne auf der 9.
1: Ich finde, Olmo hat ein
2: Bomben-Turnier
1: gespielt.
2: Kukurea wahrscheinlich, oder nicht wahrscheinlich, aber der beste Linksverteidiger dieses Turniers.
1: Dieses Kukurea-Deutschland-Thema können wir jetzt auch langsam abhaken.
2: Vorbei, ja, reicht.
1: Wir nehmen das jetzt mal weg.
2: Ja.
1: Er ist vielleicht zurzeit der beste Linksverteidiger. Nuno Mendes, sorry.
2: Okay, ja.
1: Nein, Nuno Mendes ist besser.
2: Ja.
1: Aber ist ja auch egal. Du bist ein Top-3-Linksverteidiger.
2: Top-Linksverteidiger geholt. Super.
1: Definitiv. Pedro Porro, tut mir einfach nur leid, dass er jetzt zurück zu Tottenham muss, aber gut.
2: Das ist hart.
1: Das ist wirklich hart. Unai Simon, Top-Turnier gespielt.
2: Ja.
1: Gehen wir auf die argentinische Seite. Messi, logisch. Also was der jetzt nochmal abgerissen hat.
2: Genau. Also ich hätte auch den Spieler-Award des Turniers ihm geben können, weil ich glaube, keiner hat damit gerechnet, dass er mit 39 nochmal so eine WM spielt. Also klar, natürlich ist es Messi und der macht seine Tore, das ist klar, der macht seine guten Spiele, aber ich glaube, keiner hätte damit gerechnet, dass dieser Typ eine WM spielt von einem anderen Stern.
1: Ja, yeah. 100%.
2: Boah, das ist krass. Also Messi ist, ja.
1: Unglaublich.
2: Das ist nicht in Worte zu fassen, was der Typ am Ball kann. Das ist
1: sein letztes Turnier?
2: Sein letztes Turnier, ja. Wäre natürlich krass gewesen, hätte er den WM-Pokal dann doch noch gewonnen. Aber mein Gott, Digga, du hast es geschafft. Du bist der absolute Goat. Du hast niemanden mehr was beweisen zu müssen. Du kannst dein Leben chillen.
1: Man kann auch nicht alles haben, ne?
2: So.
1: Ich habe noch 1, 2 weitere Spieler. Ich fand, McAllister hat ein sehr, sehr unterschätztes Turnier gespielt.
2: Enzo Fernandes fand ich auch sehr stark.
1: Enzo Fernandes war sehr, sehr gut, bis auf jetzt die Gelb-Rote. Gut. Aber sonst auch ein Top-Turnier gemacht.
2: Ja, komplett.
1: Ich finde, Was ich sehr überraschend fand, dass Lautaro Martinez und Romero in der Innenverteidigung sehr, sehr gut funktioniert haben. Ja,
2: stimmt, stimmt, stimmt.
1: Muss ich sehr, sehr ehrlich sein. Und
2: Emiliano Martinez. Auch im Finale Tor. Ein super Spiel gemacht.
1: Er ist ein wirklicher Welttorhüter, ne? Krass, ne? Und ich weiß, seine Aktion jetzt am Ende des Spiels waren jetzt nicht cool, aber weißt du, wer einer meiner absolut favorite Spieler ist bei Argentinien?
2: Paredes.
1: Ich liebe Paredes, Bro.
2: Ich finde, also...
1: Ich liebe ihn, aber jetzt gegen Ende war uncool.
2: Krass, ja, ein bisschen krass gegen Ende. Gabi halb zusammenschlägt, war schon ein bisschen krass. Ja, jetzt Gabi ist 21, der Typ ist Familienvater 35, Paredes und haut ihn da zusammen. Oder?
1: Ey, aber auf dem Platz gefällt er mir. Ich liebe ihn auf dem Platz.
2: Ja, auf dem Platz ist er giftig, ne? Boah. Ist einfach eklig so.
1: Boah.
2: Check ich. Aber nach dem Spiel muss man sich die Hand geben, Ding ist durch und er haut da um sich, weißt du?
1: Aber...
2: Boom. Richtig. Ich glaube, das wird noch Konsequenzen geben.
1: Ja, muss es.
2: Muss eigentlich, weil das war schon...
1: Ich habe eine Frage. Ja. Hast du die Halbzeitshow geguckt?
2: Boah, ja, habe ich geguckt. Ich fand's total nervig. Also, ich brauch's nicht.
1: Ich hab's nicht geguckt.
2: Ja, du hast nichts verpasst.
1: Einfach aus Gründen, weil, guck mal, erstmal hat mich genervt, dass die Halbzeit von 15 Minuten auf 25 dann hochgegangen ist.
2: Und ich meine, ich hab gelesen, es ist sogar von der FIFA nicht erlaubt, dass es über 15 Minuten geht. Aber dann auf einmal, wenn Trump das will, wird es auf einmal erlaubt. So.
1: Genau.
2: Ja, das ist halt Quatsch.
1: Und dann am nächsten Tag, ich wach auf so und sehe ich so ein paar Clips. Mhm. Bro, da waren einfach so die Muppet-Show und so.
2: Ja, ja.
1: Oder, darf ich ganz ehrlich sein? Mhm. Können wir bitte nie wieder ein so großes Turnier in Amerika haben?
2: Ja, bitte.
1: Bro, wäre diese WM in Mexiko gewesen? Oh mein Gott.
2: Also nur in Mexiko.
1: Nur in Mexiko, Bro. Einfach nur die Mexiko-Spiele, wo sie heimgespielt haben. Oder das erste Spiel. Ich weiß, Südafrika, Mexiko, mochtest du nicht das Spiel? Aber die Stimmung. Ja,
2: die Stimmung in wie heißt das Stadion? Das ist auch ein ganz krasses Stadion.
1: Alcantara. Boah, weiß ich gar nicht. Ganz schlecht, aber dass wir das nicht wissen.
2: Ja, das ist echt schlecht. Aber die haben da sehr lange nicht verloren. Jetzt gegen England haben sie das verloren, ja. Aber sonst, das ist eine Hexenkessel. Das ist krass. Das Stadion ist angezündet. Die Fans, allgemein die südamerikanischen Fans sind wirklich. Und deswegen, das ist ja dieses Ding, warum ich auch mal nach Argentinien möchte.
1: Aztekenstadion.
2: Warum ich nach Argentinien oder Brasilien mal möchte, weil ich einfach diese Fußballkultur da so liebe. Wo ich die lieben Fußball. Das ist alles für die. Und das ist so geil. WM 2030 finde ich ein bisschen Quatsch, die Gastgeber. Das sind jetzt Spanien, Marokko, Paraguay, Argentinien und ich glaube Portugal, ne?
1: Da ist aber das Ding und pass auf. Argentinien und Paraguay haben nur ein Spiel. Und dann ist der Rest der WM, soweit ich es jetzt gelesen habe, kann sich noch natürlich wieder einiges und ändern,
2: Marokko,
1: wer weiß.
2: Glaube ich auch. Ja.
1: Genau. Marokko, pass auf. Das ganze Turnier ist dann aber in Spanien, Portugal, Marokko.
2: Genau.
1: Weil die alle so across sind, sag ich mal. Aber weißt du, wie das für mich sich anhört? Okay, Portugal, Spanien, eine WM, top.
2: Ja.
1: Top. Zwei Länder direkt nebenan, super.
2: Top.
1: Ey, wann war oder war überhaupt mal eine, wann war die letzte WM in Afrika? Also im Kontinent Afrika 2010. Müssen wir auch mal wieder machen. Marokko hier, macht mal.
2: Ich finde, Marokko ist noch okay, weil das ist ja alles da so. Also Marokko ist ja.
1: Aber ich habe das Gefühl, das ist so aufgezwungen. Ja. Wir müssen mal wieder Afrika machen hier.
2: Ja, Südamerika. Das verstehe ich halt nicht. Also
1: genau. Auch so ein Ding. Ja, ein Spiel hier in Südamerika.
2: Das ist unnötig.
1: Bro, ich weiß.
2: Vor allem
1: weiß.
2: Die Spieler müssen dann ja aus Südamerika nach Europa fliegen, werden wahrscheinlich einen miesen Jetlag haben und müssen dann am nächsten Tag wieder spielen. Das ist so Quatsch.
1: Echt, also es werden halt nur so vier Teams sein, ne? Aber trotzdem.
2: Ach, trotzdem.
1: Es geht halt nur um Geld. Und deswegen sind die Turniere, ich glaube 34 ist in Saudi-Arabien.
2: Ja, oh, da freue ich mich ja richtig drauf, toll.
1: Bro, es wäre so toll, wenn einfach WM-Turniere halt in Ländern sind, die Fußball leben.
2: Ja.
1: Zum Beispiel Brasilien war wunderschön.
2: Geil, schön. Südafrika war toll.
1: Mach doch mal eine WM in Argentinien.
2: Ja.
1: Bro!
2: Nur in Argentinien.
1: Nur in Argentinien. Boah. Meinetwegen pack Chile noch dazu, ist mir egal, irgendwas.
2: Ja. Bruder.
1: Bro, eine WM in Mexiko nochmal zum dritten Mal, ist egal. Top.
2: England.
1: England, eine WM.
2: Super. Deutschland geht immer. Italien wäre krass.
1: Italien mal eine WM.
2: Oder Frankreich, Spanien. Ja, Spanien ist ja jetzt, aber.
1: Boah, ist ja so top, ne?
2: Niederlande kannst du von Digga auch machen.
1: Bruder, mach Skandinavien.
2: Alles da oben.
1: Boah.
2: Digga.
1: Heftig.
2: Nee, was machen die?
1: Oder Saudi-Arabien.
2: Sind das nicht sogar 60 Teams bei der nächsten WM?
1: Es wird verhandelt.
2: Pass auf, Italien qualifiziert sich trotzdem.
1: 64 Teams.
2: Oder 64.
1: Oder auf einmal Mosambik gegen Palau. Top. Ich werde es gucken.
2: Und

0: Ja, aber ich sag ehrlich, das regt mich nicht mehr auf, sowas. Ich finde sowas nicht schlimm.
1: Du kennst es aus vom Basketball, ne?
0: Mich nervt sowas nicht mehr. Ich finde, die Perspektive ist ein bisschen veraltert.
1: Ja.
0: Ich weiß, ich meine, es gibt auch Sachen, die du nicht kennst und wo du mal anfängst, so mal reinzuschnuppern, ja, so, und dann. So, keine Ahnung.
1: Wo die nehmen immer den originalen Fans die Tickets weg, ne? Oder diese Seite VIP, sondern.
0: Da kommt halt kein originaler Fan einfach hin.
1: Ja. Die Ticketpreise waren crazy. Also, ich habe gesehen, auf dem obersten Rang 8000.
0: Ja, ist halt Amerika, ne?
1: Top.
0: Das ist ja auch beim Super Bowl und so, ist ja nur verrückt. Ja,
1: also ganz volle 40.000 oder
0: mehr.
1: Oder noch mehr.
0: Boah, diese VIP-Dinger kosten 80.000 oder so. Boah. Woher das Geld?
1: Oder einfach ein Haus oder so.
0: Bro, guck einfach von zu Hause.
1: Ja, ganz einfach.
0: Mach eine Party.
1: Ja, Mann.
0: Hol den riesen Flatscreen, Mann.
1: Kauf dir ein teures Auto oder was?
0: Nein, Bro, mach eine geile Hausparty mit den Leuten, die du liebst und so, ja. Zack. Und dann guckt ihr alle zusammen. Viel cooler als für 100.000 da im VIP-Bereich zu stehen.
1: Ja. Das stimmt.
0: Am besten noch alleine.
1: Stimmt. Chillst du da? Ja, das stimmt. War die WM, Alter. Und jetzt ist wieder
0: Clubfußball, Alter.
1: Boah, dauert ja noch ein bisschen, ne?
0: Oh, so lange dauert das nicht, ne?
1: Also in knapp 2 Wochen beginnt Regionalliga Nord.
0: Zweitliga fängt doch auch bald an, oder?
1: Fängt dann, ich glaube, die Woche danach an.
0: Okay.
1: Und dann, ich glaube, noch 2 Wochen danach dann Bundesliga oder so. Dritte Liga fängt aber auch schon demnächst an.
0: Ich hab
1: ja auch Bock.
0: Bro. Düsseldorf, dritte Liga, ist immer noch für mich im Kopf krass, so ein bisschen.
1: Komplett.
0: Das ist für mich immer noch ein bisschen krass.
1: Echt hart. Das ist wirklich hart.
0: Wirklich?
1: Also das letzte Mal, wo die dritte Liga waren, 2009, das ist schon.
0: Ist auch schon gut her.
1: Schon eine Ecke her, ja.
0: Ja, das stimmt. In der Zeit waren sie auch mal erste Liga und so alles. Ja, ist schon verrückt.
1: Aber Auftaktspiel direkt Groß Asbach gegen Fortuna Köln, 2 Aufsteiger, da habe ich Bock.
0: Auch cool.
1: Ja.
0: Ja, den ersten Spieltag dritte Liga gucke ich mir immer gerne an, dann flach dritte Liga komplett bei mir ab.
1: Ja, aber dann gibst du zwischendurch so, dann spielst du Cottbus gegen Ferl und da passieren dann 5 Tore oder so.
0: Bro, Cottbus ist einfach zweite Liga.
1: Ja, aber jetzt.
0: Ach so, okay.
1: Klar, ja, oder ja, keine Ahnung, ich spiele jetzt, weiß nicht, Duisburg gegen Alemannia Aachen und da kracht's komplett.
0: Ja, das ist cool, ja. Aber ich hab Bock auf zweite Liga.
1: Yes.
0: Nur, ich vermute halt einfach, und es zeigen auch schon die Geldstatistiken, ich glaube halt, Wolfsburg wird halt direkt aufsteigen auf den ersten.
1: Du hast immer noch so einen Beitrag geschickt, was die jetzt bisher an Transferausgaben haben.
0: Ich weiß die Zahlen nicht perfekt.
1: Das war auf jeden Fall zweistellig bei Wolfsburg und bei den anderen einstellig.
0: Locker. Also ja. Wolfsburg, würde ich sagen, war so bei knapp 25 Millionen. Von den Transferausgaben
1: stand
0: jetzt. Und Platz 2 war vielleicht bei 8 Millionen.
1: Ja, maximal.
0: Wenn überhaupt.
1: Ja, krass. Ja.
0: Das ist schon schade.
1: Das ist schon hart.
0: Aber ich habe halt leider irgendwie so das Gefühl, dass Wolfsburg einfach direkt aufsteigen wird. Da wird nichts anbrennen.
1: Ja, die haben echt, also von der Qualität her, was sie da im Kader haben, muss.
0: Das ist eine Top-Aufstellung.
1: Mit Robert Glatzel, super Zweitliga-Stürmer.
0: Hornby.
1: Der weiß, wie es läuft.
0: Hornby.
1: Rese. Bruder.
0: Rex Bitschei.
1: Krass.
0: Das ist schon verrückt.
1: Eriksen, wenn er bleibt.
0: Ja.
1: Hast du auch deine 10 Vorlagen in der Saison?
0: Ich finde auch die Neuzugänge von Hertha dieses Jahr echt krass.
1: Das ist super.
0: Warte kurz, ich muss mal kurz einen nennen.
1: Ja, nennen wir einen.
0: Das war's.
1: Okay, top.
0: Ich finde die eigentlich ganz gut.
1: Eigentlich.
0: Ja, Qualität. Ich finde die auch gut.
1: Qualität.
0: Also man hat ja auch nichts eingenommen.
1: Nee.
0: Nur 20 Millionen.
1: Cousins, Rese, Ernst, alle weg, ne?
0: Ja, ist jetzt nicht so.
1: Das ganze Gerüst viel. Eigentlich ist weg, aber.
0: Ja, eigentlich so die ganze Identität ist weg.
1: Und wird hart im Berlin-Reich.
0: Es wird eine harte Saison.
1: Es wird ein kalter Winter auch.
0: Aber Leute haben gesagt, die Testspiele waren gut.
1: Na dann. Dann wird's ja.
0: Na dann.
1: Gegen wen hast du getestet, Alter? Die Les Force oder was? Ja, Digga. Also ganz ehrlich, da mache ich mir echt sehr Sorgen drum.
0: Die Transferphase ist ja noch ein bisschen, ne?
1: Ja. Transferphase, wo du es gerade sagst, Petzen Dacker zum HSV, finde ich interessant. Also
0: ich believe gar nicht.
1: Ja, check ich auch. Der Typ ist 27, wir dachten beide, der wäre schon 35. Aber nee, der Typ ist einfach 27, ist noch in einem guten Alter, hat Premier League Erfahrung, hat jetzt die letzten Saisons nicht so gut performt. Weiß ich nicht.
0: Ich bin kein Believer.
1: Ja.
0: Ich sehe ihn halt einfach als starken Backup.
1: Hinter Pausen?
0: Nein, ich glaube wirklich, Otto Stange wird von Anfang an spielen.
1: Ja, stimmt.
0: Er hat wirklich ein super Turnier gespielt.
1: Komplett U19.
0: U19 würde ich sagen, ja.
1: Super.
0: Er hat wirklich, Bro, ich meine, okay, darf ich kurz was sagen?
1: Hm.
0: Jetzt mal ganz ehrlich. Was das

0: du zu verlieren? Finanziell hast du definitiv was zu verlieren als HSV, wenn du absteigst.
1: Ja.
0: Aber jetzt gib ihm die Chance.
1: Die ersten 3, 4, 5 Spiele so.
0: Ein bisschen mehr.
1: Oder
0: gib ihm so die ersten 8 bis 10 Spiele.
1: Ja.
0: Und wenn er da wirklich was zeigt, bau.
1: Bau auf, ja.
0: Bau auf.
1: Wenn nicht, ja.
0: Gib
1: dann
0: ihm
1: nicht.
0: Das Vertrauen. Wenn nicht, dann nicht.
1: Ja.
0: Sehe ich genauso.
1: Ja.
0: Du hast wirklich. Also,
1: ja.
0: Wird HSV Meister werden?
1: Bruder, auf gar keinen Fall.
0: Nein.
1: Werden die Europäisch spielen? Wahrscheinlich auch nicht.
0: Nein, du willst einfach nur Abstieg vermeiden.
1: Ja.
0: Du willst dich erstmal etablieren in die erste Bundesliga,
1: genau.
0: In den nächsten 2, 3 Saisons.
1: Ja.
0: Weiterhin. Geh mit Otto Stange.
1: Ich würde es auch machen.
0: Geh mit Otto Stange. Und ey, wenn er einen Breakout hat, dann geht er für 30 Millionen auf die Insel oder so.
1: Ja, so top.
0: Super.
1: Dann hast du
0: das Geld.
1: Ja. Ich würde es genauso machen.
0: Hundertprozentig.
1: Ich hoffe auch noch, dass Vieira bleibt.
0: Ich glaube nicht. Ich glaube, seit dem Transfer hier vom Franzosen wird er nicht mehr bleiben.
1: Dieser Adeline,
0: ja. Ja, ich glaube, seitdem wird er.
1: Er hat ein gutes Testspiel gemacht.
0: Die Testspiele.
1: Ja, ne, aber er hat ja trotzdem gut performt. Ja, ich bin mir sehr gespannt.
0: Boah, da war der eine Japaner bei Dortmund.
1: Yakamoto.
0: Alter, war der gut. Junge.
1: Ja. Und der macht Laune.
0: Und die wollen ihn erstmal in der zweiten Mannschaft testen.
1: Nein.
0: Oder hol ihn hoch.
1: Alter, sofort.
0: Ich habe immer das Gefühl, sind wir zu voreilig damit?
1: Kann auch sein. Ich meine, die Trainer und alles, der Staff, die kennen den Typen besser als wir. Wir haben jetzt einfach nur ein Testspiel gesehen. Sehen, der macht ein Tor, der ist wuselig, der ist cool, so, ja, okay. Die kennen ihn halt in- und auswendig. So, die wissen alles über den.
0: Ja, ja.
1: Ich glaube, das hat schon seinen Grund, warum er dann erstmal langsam herangeführt wird. So, und dann, ja.
0: Aber er sieht auf jeden Fall spritzig aus.
1: Ja, unnormal.
0: Das stimmt.
1: Ja. Ja, ja, ja.
0: Was hast du noch so? Irgendwie so auf dem.
1: Auf dem Herz eigentlich nicht so viel. Es ist gerade so, WM ist jetzt vorbei, es sind so, laufen die Vorbereitungen. Ja, ich weiß nicht.
0: Ich kann mir halt vorstellen, also wie schon gesagt, nächste Woche machen wir ja nicht.
1: Genau, nächste Woche bist du ja weg.
0: Dann darauf die Woche
1: gibt's ein
0: Prediction.
1: Prediction, ja.
0: Zweite Liga, wir müssen. Weil das kommt dann perfekt, weil das ist dann die Woche, wo es dann losgeht.
1: Ja, auf jeden Fall.
0: Und dann brauchen wir auf jeden Fall eine zweite Liga Prediction. Ich bin gespannt. Wir machen auf jeden Fall, logisch, Platz 18 bis 1.
1: Jo.
0: Und dann
1: so Awards, ne?
0: Torschütze, also Torschützenkönig.
1: Top- und Flop-Transfer finde ich
0: auch. Top- und Flop-Transfer cool. Ist immer super.
1: Enttäuschung, Überraschung.
0: Underdog, genau, Underdog Überraschung so mäßig. Ja, ja.
1: Wie immer, Leute, ne?
0: Da wird es eigentlich einige coole Sachen wieder geben.
1: Ja.
0: Und dann reagieren wir irgendwie ein Jahr später wieder drauf und
1: überhaupt. Und lachen einfach.
0: Wirklich.
1: Ja. Ich habe schon gehört, Lauland steigt auf und hier und da.
0: Quatsch.
1: Glaube ich auch nicht.
0: Ich weiß aber wirklich nicht, wer neben Wolfsburg aufsteigt. Ich bin mir so sicher, dass Wolfsburg aufsteigt. Pass auf, am Ende steigen die nicht auf.
1: Ich glaube auch irgendwie nicht dran. Ich weiß nicht.
0: Nicht? Ich glaube voll dran.
1: Das wird so ein Ding wie 68 München bei mir. So, die haben super Kader. Ich sage, ja, die müssen aufsteigen. Nee.
0: Ist ein ganz anderes Ding, aber. 68 München gibt hier nicht 25 Millionen.
1: Nee, das stimmt schon. Aber 68 München ist auch ein ganz eigenes Thema allgemein. Also, die haben jetzt die Lizenz verloren, in der dritten Liga zu spielen. So, die vierte Liga abgestiegen. Mit dem Investor ist da richtig Streit und die haben jetzt die Lizenz für ihr Wappen, dieses ikonische Löwenwappen, auch verloren. Boah, also wirklich Grüße oder ganz viel Liebe an alle 68 Fans.
0: Bro, ich krieg gerade Nachricht hier von Florian Plettenberg.
1: Privat oder?
0: Ja, privat.
1: Er schreibt immer.
0: Mika Bauer von Paderborn.
1: Ja.
0: Einfach so Celtic Glasgow.
1: Geil, aber.
0: Aber guter Transfer.
1: Voll gut.
0: Top.
1: Top.
0: Also sehr sicher sogar.
1: Das machen die Schotten gerne. Die haben auch letztes Jahr irgendeinen von Rostock verpflichtet, auch für 6 Millionen. Machen die gerne.
0: Und es sieht wirklich stark nach Leipzig und Hoffenheim aus zwischen Aslani. 30 Millionen zu Leipzig.
1: Ja. Toll. Cool. Cool.
0: Ja.
1: Cool. Voll cool. Oder dann geh auf die Insel, Digga. Geh zu Fulham, Brighton oder sowas. Geh nicht zu Leipzig.
0: Gut. Lukas Söch zu Elversberg.
1: Ja, das habe ich auch mitbekommen.
0: Haben wir schon über das Kloppo-Thema geredet? Nicht so richtig, ne?
1: Doch, ja, wo es das Here We Go gab und das ist ja immer der Punkt, wo man weiß, okay, ist es offiziell.
0: Aber jetzt ist es offiziell.
1: Offiziell, ja. Jetzt hat auch Red Bull die Genehmigung gegeben. Danke auf jeden Fall an Red Bull.
0: Danke Red Bull, danke, dass wir Klopp haben dürfen. Ey, ihr seid die Besten, wirklich.
1: Ich hab richtig Bock auf den.
0: Ich find's auch schön, dass es euch auch nicht in Deutschland gibt, zum Glück. Ist ja Rasenballsport.
1: Ja, hast recht. Da möchte ich nochmal kurz einmal.
0: Ja, okay.
1: TikTok. Ich weiß nicht, die Leute, die Podcast hören, wie aktiv ihr da seid. Wir machen TikTok und dann haben wir dieses Karriere-Filter-Ding. Das war, ich glaube, das letzte oder vorletzte Video, was ich hochgeladen habe. Auch einfach eine Karriere so. Und dann kommt Leipzig und du schreibst und du sagst, oh Leipzig, da lass mal zu einem Traditionsverein. Wirklich mit der größten Ironie in der Stimme. Und jeder weiß, es ist Ironie. Aber es gibt immer diesen einen Menschen, der überhaupt gar nichts checkt, der schreibt, wow, dein Kommentar, Leipzig, RB Leipzig als Traditionsverein mit Kotz-Smileys. Und einer, ein Zuschauer, ein Follower, liebe Grüße, schreibt auch, Bruder, das war nicht ernst gemeint. Und dann war auch noch ein anderes, da hatten wir so eine, da war so mit West Ham und Barca, mit Mascherano. Und du hast gesagt, okay, wir machen eine Stürmerkarriere. Und dann sagst du, aber Mascherano ist der Innenverteidiger.
0: Aber ich habe noch nie irgendwas von Mascherano. Achso.
1: Weil halt die beiden Vereine da waren, meinst du, ja, nenn mir einen Spieler von Barca und West Ham.
0: Ja.
1: Und ganz so einfach meinst du, wir machen eine Stürmerkarriere. Und er sagt so, ja, aber er ist doch Innenverteidiger.
0: Guck mal.
1: Ja.
0: Guck mal, Fußballding ist jetzt eh schon wieder durch.
1: Ja.
0: Oder Fußball tot gerade.
1: Ja.
0: Pass mal auf.
1: Spitz mal die Worte da jetzt.
0: Es ist wirklich verrückt, wie viele Menschen keine Ironie verstehen.
1: Das war auch der gleiche Typ, der beide Kommentare geschrieben hat. Ne?
0: Und dann ist in meinem Kopf zwei Sachen. Entweder, okay, anscheinend verstehst du wirklich keine Ironie und das tut mir wirklich leid, weil es ist schade.
1: Komplett.
0: Weil so ironische Witze und was weiß ich alles macht Spaß, wenn man es versteht. Ja. Oder es ist wirklich Ragebait. Und heutzutage ist es wirklich krass geworden mit Ragebait. Für die es wirklich nicht wissen, was es bedeutet, ist einfach Provokation im Internet.
1: Ja.
0: Einfach,
1: Ich sag jetzt
0: einfach provozieren.
1: FC Bayern ist nicht der beste deutsche Club, den es gibt. So.
0: So, das es ist der beste deutsche Club, aber
1: jeder.
0: Du willst einfach Reaktionen provozieren, genau. Weil sie es einfach Spaß macht.
1: Ja.
0: Und langsam habe ich das Gefühl, dass es gerne einfach viele Leute machen.
1: Ja.
0: Und das nervt mich, weil es ist so unlustig.
1: Ja. Es nervt einfach.
0: Du musst es einfach nicht die ganze Zeit tun.
1: Ja.
0: So, wir checken einmal lustig bestimmt, aber die ganze Zeit.
1: Ja, es ist... Boah, oder der ist halt noch voll jung.
0: Das kann
1: aber
0: auch
1: da frage ich mich auch, was machst du dann auf der App? So,
0: ja,
1: geh raus, geh spielen, so, weiß nicht.
0: Aber das ist auch so ein Grund, warum ich diese Kommentare nicht lese. Ich kann das nicht.
1: Ja, also für mich ist das amüsant einfach.
0: Ich kann es nicht.
1: Ja. Aber ich finde es auch gut, dass dann Leute aus unserer Community, mittlerweile haben wir ja schon eine kleine Community, dass die dann auch schreiben, Bruder, ist halt nicht ernst gemeint. So. Na bitte.
0: Bruder, man hört das halt raus, so, ne?
1: Ja.
0: Und, also, ne?
1: Ja, gut. Toll.
0: Und ich finde einfach so, jeder deutsche Fußball-Content-Creator hat halt schon seine eigene Meinung über Leipzig.
1: Ja, ganz einfach. Und ich glaube, ich würde mal sagen, 85% der deutschen Bevölkerung, die sich für Fußball interessieren, ich glaube, keiner ist ein großer Fan davon. Einfach.
0: Ich glaube, ich würde auf 90 gehen.
1: Oder 90.
0: Ja, ist einfach so.
1: Ja.
0: Aber weißt du, welches Thema mir zurzeit Spaß macht? Und ich habe mit dir auch schon ein bisschen im Lübeck-Spiel darüber geredet. Mhm. Das Delay Sports-Thema.
1: Stimmt.
0: Es macht mir wieder so viel Spaß.
1: Ja.
0: Ich finde es so toll, was der da macht.
1: Es ist echt cool, also was er sich da aufgebaut hat. Ich habe auch so Clips gesehen, wo er dann so, boah, ich weiß nicht, 3, 4, 5 Jahren so davon geträumt hat, boah, stell dir mal vor, ich hätte einen Fußballverein und so. Bruder, dann hast du auf einmal einen Fußballverein. So.
0: Ja, ja, definitiv.
1: Das ist echt schon krass.
0: Und einfach, was er aufgebaut hat, ist unglaublich. Krass. Ich finde auch, jetzt, was jetzt rauskommt, jetzt kommt eine Frauenmannschaft.
1: Auch cool, ja.
0: Und was ich cool daran finde, ich wusste es gar nicht, dass die Frauen Fußball liegen, einfach nur 6 Ligen insgesamt sind.
1: Mhm.
0: Glaube ich, ist sehr sicher, es waren 6.
1: Also die 6. Liga ist dann sogar die Kreisliga.
0: Die 6. Liga ist in Anführungsstrichen die schlechteste Liga.
1: Okay,
0: krass. So, und mit der fängt er jetzt an. Und es haben anscheinend so viele von Oberliga, Regionalliga, Frauenliga schon so angefragt, ey, ich hab Bock da mitzumachen.
1: Regionalliga ist dann...
0: Ist dann die...
1: Vierte oder dritte?
0: Nee, das müsste dann, glaube ich, sogar schon die dritte sein.
1: Also erste, zweite und dann Regionalliga. Also dritte Liga gibt's nicht? Ich weiß nicht.
0: Deswegen, also ja. Ich bin mir sehr sicher, es war auf jeden Fall von der dritten Liga, haben schon welche gesagt, ey, ich würde da gerne mitmachen, ich wohne hier in Berlin.
1: Krass.
0: Ich will wieder nach Berlin und ich würde da sofort mitmachen.
1: Unglaublich.
0: Das ist halt krass.
1: Und da weißt du auch schon, was für ein Standing das ist eigentlich, ne?
0: Bro, der hat, also einfach was die auch auf Social Media für Follower haben, die halten halt komplett mit Bundesliga-Teams, ne?
1: Ja, das ist, die haben glaube ich, sogar fast schon mehr als der HSV.
0: Definitiv.
1: Die haben so 600.000, ich glaube, HSV auch irgendwie so, aber es
0: ist. Ich glaube, auf YouTube würde ich sagen, sind sie Top 4.
1: Boah, das ist
0: also Bayern 1, Dortmund 2.
1: Ich guck mal bei Insta, das interessiert mich jetzt mal echt. Die Sports. Also ich sag auch aber ehrlich, die haben 583.000, krass.
0: Es macht wirklich Spaß.
1: HSV? Okay, HSV 67.000, okay.
0: Aber ich halt, ja, ich glaube, Insta waren sie so Top 15, würde ich sagen.
1: Trotzdem krass. Krass, Bruder.
0: Ich glaube,
1: welche Liga? Fast so viele Liga? Wie Werder Bremen.
0: 6. Liga.
1: Wie weit Leipzig?
0: Kann ich viel haben.
1: Nee, ne? 2,2 Millionen.
0: Oh, was?
1: Das ist unfair.
0: Wait, Leipzig hat 2,2 Millionen?
2: Ja. Das ist krass.
0: Das ist crazy.
1: Mainz. Mainz hat nicht so viele.
0: Obwohl Mainz, glaube ich, ein guter Meme-Account.
1: 351.000.
0: Ja, das ist ein guter Meme-Account.
1: Augsburg. Hm? 309. Guck mal.
0: Das ist auch viel für Augsburg. Ja.
1: Also was die sich da aufgebaut haben, ist unglaublich.
0: Ja, es macht wirklich Spaß. Auch die ganzen Jugendbereiche und
1: ja, krass.
0: Da noch eine zweite Mannschaft.
1: Ich dachte, wir können mal auf ein Spiel da gehen, sag ich ehrlich.
0: Ich hätte auch Bock. Ich hätte Real Talk Bock.
1: So ein Wochenende in Berlin, dann vloggen wir das, gehen vielleicht noch auf ein Hertha-Spiel oder...
0: Ja.
1: Weiß ich
0: zum
1: nicht,
0: Beispiel was so, so Samstag Hertha und dann Sonntag Dealer Spot.
1: Toll.
0: Hart lustig und dann, dann müsste man am Abend zurück.
1: Ja.
0: Dann ist es so.
1: Ich meine, die sind 6. Liga, da sind die Spiele eh relativ früh, 11 12, Uhr, 12, 13 Uhr.
0: Ja, ja.
1: Top.
0: Ja.
1: Da hätte ich mal Bock drauf.
0: Bestimmt.
1: Und dann den Eli auch mal fragen, kommst du mal vorbei? Ich glaube, der hat viel um die Ohren.
0: Ich glaube, er hat einiges zu tun, ja, definitiv.
1: Oder Sydney.
0: Nee, ich glaube, die Jungs haben einiges zu tun. Ja, doch, doch. Ich glaube, die haben einiges zu tun.
1: Ja, aber wenn die mal hier im Norden sind.
0: Ich freue mich auf unseren potenziellen nächsten Gast. Ich will aber noch nicht zu viel verraten, aber es ist.
1: Leute, seid gespannt.
0: Boah, das wäre wunderschön.
1: Seid gespannt, ja.
0: Das wäre ein wunderschöner Gast.
1: Ja, ja.
0: Geil.
1: Da habe ich richtig Bock drauf. Also in der nächsten Zeit, wir haben da die Fühler wieder ausgefahren, die Angel wieder ist wieder draußen, da haben wir potenziell auf jeden Fall ein paar Leute sogar. Ein paar Leute, die wir auch so privat gefragt haben, jetzt gar nicht so über Insta angeschrieben, da machen wir es ja oft, auch so privat, die wir gefragt haben. Da werden auf jeden Fall demnächst mal wieder ein paar Interviews kommen, habe ich auch mal wieder Bock. Das letzte war mit Jan Dahlitz, das war im Oktober, glaube ich.
0: Schon lange her.
1: Ja.
0: Schon sehr lange her. Fast ein Jahr.
1: Ja, wir müssen mal wieder reinhauen jetzt mit Interviews, Leute. Ja, ich glaube sonst, ja.
0: Wir haben nicht viel zu erzählen.
1: Wir haben nicht so viel zu erzählen. Es gibt Transfer-News vielleicht noch. War jetzt auch nicht so viel, habe ich jetzt nicht so viel gesehen.
0: Also ich denke mal, dass wir am Ende der Transferphase nochmal alles durchgehen.
1: Ja, nochmal so ein Recap machen irgendwie, so die wichtigsten
0: Neuzugänge. Ja, so bei jedem Verein.
1: Vielleicht nochmal so ein Check-up machen. Vielleicht können wir das ja in der Prediction mit einbeziehen, so ein Check-up, wen die alles geholt haben und sowas. Ne?
0: Safe, oder Abgänge und alles. Genau. Genau. Ich kann mir vorstellen, dass die ein bisschen länger dauert.
1: Genau, ja. Bleibt auf jeden Fall gespannt. Ja, ich würde sagen, also es gibt echt...
0: Aber es ist sehr kurz, aber hast du noch irgendwas?
1: Ich habe tatsächlich eigentlich nichts, ich habe Hunger auf jeden Fall.
0: Ich auch.
1: Ich mache mir jetzt schön selbstgemachten Döner, so ein Pita-Brot.
0: Schön.
1: Dann gibt's Dönerfleisch, dann gibt's... ich mache Soße selber, so Tzatziki selber.
0: Cool.
1: Mit so Skyr-Joghurt und so ein Shit.
0: Oh, schön.
1: Und dann? Salat halt noch, ne?
0: Salat.
1: Darf halt nicht fehlen. Und dann gibt's reingehauen.
0: Zwiebeln?
1: Boah, ich bin so ein Mensch, ich esse gerne Zwiebeln. Also ich bin so ein Typ, beim Dönermann, wenn ich da stehe, alles, weil ist halt unkompliziert und ich esse eh eigentlich alles. So.
0: Allem.
1: Ja. aber sonst, bei Zwiebeln, ich stink danach richtig doll. Also wirklich mein Schweiß, das ist richtig ekelhaft.
0: Ist das wirklich verrückt bei dir?
1: Also wirklich krass, nee, wirklich, ich rieche wie eine Zwiebel.
0: Echt?
1: Wirklich. Ist das normal? Also ich kenne von jemandem verdammt, bei dem war es auch so, aber ich weiß nicht.
0: Also halt aus dem Mund riecht man so ein bisschen, nur kleine Zwiebel.
1: Aber ich schwitze schon doll. Wenn ich dann schwitze, dann rieche ich halt sehr nach Zwiebel. Jetzt, wenn ich normal lebe, dann nicht, aber wenn ich schwitze, dann sehr nach Zwiebel. Ich glaube, irgendwo ist es normal, aber es riecht schon doll.
0: Okay.
1: Also man muss an mir vorbeigehen, also du wirst an mir vorbeigehen und du riechst, geht der Zwiebel gegessen.
0: Krass.
1: So ein Ding ist das, ja.
0: Krass.
1: Ja, weiß nicht.
0: Ja, gut. Nee, ich finde auf so einen Döner schön Zwiebeln.
1: Ja, muss eigentlich schon drauf.
0: Schon geil.
1: Leute.
0: Schöne Knobisauce.
1: Schreibt uns jetzt mal gerne bei Insta, wie ihr euren Döner esst. Wir machen jetzt mal eine Debatte auf.
0: Wirklich?
1: Also es ist doch ein wichtiges Thema.
0: Ich finde, um einen Menschen einzuschätzen, stell ich die Frage gerne.
1: Ja.
0: Weil dann kommt mir was mit nur Fleisch.
1: So ein Fleischeimer da, nee, Alter.
0: Ohne Soße, ohne Beilage, nix. Alter,
1: Oder dann kommen die Leute mit, keine Ahnung, nur Tzatziki und nur Bauernsalat und so. Nein! Das muss so
0: nur ein Bauernsalat und Tzatziki und Brot.
1: Ja, top.
0: So, okay.
1: Top.
0: Okay.
1: Cool, kannst du eine Stolle schmieren, Alter. Ganz ehrlich, Alter. Nee, also das ist echt, das würde mich mal interessieren.
0: Aber ich muss sagen, ich bin auch einer, also ich esse ihn, aber Bauernsalat brauche ich auch nicht.
1: Doch.
0: Ich bin kein Salatfan, Bro.
1: Auch alles rauf da.
0: Ja, ich mach's auch.
1: Ich liebe Mais auch. Und so ein bisschen... Feta-Käse.
0: Boah, top. Ja, das stimmt. Oh, ja, der Feta-Käse noch drauf ist super.
1: Ja, der carry komplett.
0: Boah, der ist super, ja, stimmt. Aber
1: Rotkohl,
0: ich brauche auch nicht doppelt Soße, nur ich sage immer, Abi, mach deine Soße rauf, aber du kennst mich, nochmal Ein mehr noch. Ich brauche einen Klecks mehr.
1: Das muss auch so richtig.
0: Ja, ich brauche einen Klecks mehr. Ja, Abi, bitte, ich brauche nur einen Klecks mehr. Check. Aber er weiß auch. Ja. Er weiß auch. Ist nicht bei dir so? Brauchst du nicht so ein bisschen mehr Soße?
1: Ah, ja, doch, ist schon. Also, du merkst auch, wann ein guter Döner ist, wenn das Ende nicht so trocken ist, weißt du?
0: Ja, ja.
1: Wenn die am Anfang so ein bisschen reinschmieren, so noch so ein bisschen reinmachen, so, dann Fleisch rein, Salat und dann nochmal. Ja, doch, der muss eigentlich.
0: Ja, da muss doch mal ein Klack so. Ja,
1: muss,
0: doch, doch.
1: Muss.
0: Aber ich bin auch, jetzt hänge ich mal kurz den Deutschen raus.
1: Okay.
0: Ich bin ja auch ein türkischer Pizzaesser, ne? Also, wenn wir das.
1: Lahmacun?
0: Es ist Lahmacun.
1: Lahmacun,
0: ja. Ich liebe das.
1: Das ist geil.
0: Ich finde es so geil. Wir haben das wahrscheinlich so falsch ausgesprochen.
1: Ich glaube, Lahmacun ist richtig. Doch.
0: Sag nochmal.
1: Lahmacun. Doch, ich glaube, das ist richtig.
0: Sorry.
1: Ich glaube schon.
0: Türkei.
1: Ja, das ist sehr lecker. Türkische Pizza, super.
0: Türkische Pizza, so sag ich immer. Abi weiß immer sofort.
1: Ja.
0: Er weiß eh. Oder da kommt wieder.
1: Wann genau gehst du wandern? Gehst du jetzt so Wochenende los, Freitag los und dann.
0: Montag.
1: Also am
0: 27.
1: 27.07.
0: Ja.
1: Okay. Gut, okay.
0: Und das wird, glaube ich, ja, eine Woche.
1: Eine Woche. Top.
0: Ja.
1: Okay.
0: Also ich glaube, ich komme am Montag wieder.
1: Also die Woche drauf dann.
0: Ja.
1: Okay, cool.
0: Oder ich komme vielleicht schon am Dienstag wieder, aber ich würde trotzdem mit aufnehmen. Ich krieg das Zeit.
1: Ja. Ah.
0: Doch, doch. Aber okay. Ist geil. Ich freue mich.
1: Da wisst ihr Bescheid. Also Leute, nächste Woche ist keine Folge.
0: Einer ist wandern.
1: Einer ist wandern, aber ich glaube, ich meine, guck mal, man merkt jetzt schon, es gehen so lange die Themen aus, weil es ist halt nicht viel. Es sind Testspiele, WM ist jetzt auch vorbei und das WM-Finale war einfach nicht der Rede wert, fand ich. So, nicht wirklich. So.
0: Nee, wirklich nicht, ne?
1: Was wir vielleicht doch, ja, aber jetzt ist am Ende ist eh egal. Wir können aber auf jeden Fall, Ballon d'Or ist auf jeden Fall vielleicht für die nächste Folge mal ein interessantes Thema.
0: Ja.
1: Aber das ist ja auch erst im September, ne? Das ist ja auch noch Zeit hin.
0: Finde ich auch übrigens Quatsch. Der müsste jetzt sein.
1: Ja. Am Ende der Saison.
0: Wirklich jetzt. Komplett. Der müsste jetzt sein.
1: Genau. Ja. Naja.
0: Aber, weil auch jetzt taktisch oder wirklich ein bisschen das Spiel zu analysieren, das heißt, ist es einfach nicht wert.
1: Ja.
0: Es war, ne, und ich habe wirklich, und nicht weil Messi verloren hat, Glückwunsch an Spanien, aber ich fand das Spiel so totlangweilig und es war so einseitig, dass es einfach nicht wert ist, viel darüber zu reden.
1: Ja. Aber ey, mein Call war richtig, Spanien gewinnt das, habe ich ja vorhin mal gesagt.
0: Cool. Super. Wir haben einfach die zwei Top-Favoriten genommen und beide waren tatsächlich im Finale.
1: Ja, super. Top.
0: Also
1: nicht viel mit falsch machen.
0: Jetzt mal overall, Skala 1 bis 10 WM. So einfach dein Feeling, wie du es hattest. Du kannst auch eine 0,5 machen, wenn du willst. Ach, oder wir machen Schulnoten.
1: Ich würde sagen.
0: Mit Minus und Plus. Schulnoten, Minus und Plus.
1: Also sie wurde zum Ende hin auf jeden Fall deutlich besser.
0: Deutlich, ja.
1: Aber auch so das mit der roten Karte und so, dieser ganze Hintergrund, ich finde, das zählt auch mit rein.
0: Definitiv.
1: Ich würde dem eine 3 plus geben, glaube ich.
0: Boah.
1: Oder eine 2 minus, so. Also ich meine, ich habe 2014 und 2010 ja miterlebt, so, Bruder. Das ist schon.
0: Ja, ich muss sagen, also da hast du schon recht mit der roten Karte. Dann,
1: das ist ja Quatsch.
0: Dann mit dem Ball hier Norwegen-England da oben gegen da das Ding. Und ist, da waren einfach einige Sachen. Dann, dass der nicht einwandern durfte.
1: Stimmt.
0: Und der durfte nicht ins Land. Und das vor allem Iran.
1: So, und das finde ich, das spielt schon echt voll in die Karten.
0: Den
1: und dann
0: Gastgeber Amerika eine absolute Frechheit.
1: Ja.
0: Ich finde Mexiko, Kanada meinetwegen auch, haben das top gemacht. Zum Beispiel, was ich bei Kanada top fand, die haben jeden reingelassen, außer Thomas Partey, einfach wegen bestimmten Vorfällen halt.
1: Genau.
0: Und das fand ich wieder persönlich okay.
1: Das ist doch,
0: mit den Vorfällen kannst du mal ruhig nicht eingewiesen werden. Das ist tatsächlich okay.
1: Fall.
0: So, und das war das einzige Problem, in Anführungsstrichen, bei denen jetzt in Kanada. Mexiko war alles super.
1: Ja.
0: Bruder, da waren auf einmal Südkorea und Mexiko, das war eine Verbundenheit, das hast du nicht gesehen?
1: Ja, allgemein. Ich finde, so ein World Cup verbindet immer komplett.
0: Wirklich. Ich finde, ja, gegen Ende hat Spaß gemacht, teilweise die Spiele definitiv, es wurden Rekorde gebrochen. Bruder, darf ich ganz ehrlich sein, für mich ist eine 4-.
1: Ja.
0: Sorry.
1: Ja,
0: ich fand es eine ganz schreckliche WM. Ich fand die Spiele teilweise cool. Zum Beispiel, ich mochte tatsächlich das erste Spiel, Mexiko-Südafrika. Ich glaube aber einfach auch, weil endlich wieder WM. Aber
1: ja,
0: die WM hat mich so enttäuscht.
1: Genau, also für mich spielt auch großer Faktor rein. Boah, endlich mal wieder WM, endlich jeden Tag Fußball und so. Es waren viele nervige, langweilige Ergebnisse dabei. Fand ich immer so unentschieden oder so 1-0 oder so 0-0.
0: Aber
1: so,
0: das ist für mich sogar noch okay. Für mich ist einfach dieser Hintergrund, was alles passiert ist.
1: Das
0: und dann auch mit Trump. am Ende, wo Spanien gewinnt und dann steht er da und die wollen da feiern und wo Rodrin auch schon sagt, ey, jetzt geh. Wo selbst Infantino sagt, ey, jetzt komm hier bitte an die Seite, du gehörst nicht dazu, Mann.
1: Wie fandst du die letzte WM in Katar? Was würdest du der für eine Note geben?
0: Real Talk jetzt? Und da muss man auch wieder jetzt mal kurz... Also, die Zustände, wie die ganzen Stadien erbaut wurden...
1: Komplett unter aller Sau.
0: Bodenlos.
1: Geht gar nicht.
0: Komplett unter aller Sau. Das ist eine 6- bitte setzen. 6- geht nicht mal. Und selbst da müsstest du eine 6- geben. Aber jetzt mit den Spielen, wie das Turnier gegeben wurde, es gab kein, also soweit ich weiß, gab es keine richtigen, jetzt hier mit zum Beispiel mit der roten Karte von Bayern.
1: Sowas gab es nicht.
0: Sowas gab es nicht. Ich fand aber, das Feeling war geil. Ich hätte dem jetzt, glaube ich, so echt so eine 2-2 gegeben.
1: Okay.
0: Weil auch die Zeiten geil waren. Das war während unserer Ausbildung.
1: Ja, das war im Winter, das fand ich schon ein bisschen ass.
0: Aber das war doch, ich persönlich fand es geil.
1: Während der Schule so Fußball zu gucken.
0: Das war geil, Bro.
1: Das war cool, ja, natürlich.
0: Während der Ausbildung
1: das
0: so.
1: Das war cool, aber so im Winter fand ich ein bisschen Quatsch.
0: Ja,
1: da aber das gerade so drumherum.
0: Ja.
1: Ich meine, du hast jetzt diese riesigen Stadien gebaut, da also sind Millionen Menschen haben ihr Leben gelassen und jetzt stehen die einfach leer.
0: Okay. Also was würdest du da geben?
1: Ich würde der eine 4 geben, Weil die Spiele waren schon krass, Finale war, das war das beste Finale nach Deutschland wahrscheinlich, was ich gesehen habe, das war crazy.
0: Wie fandest du 2014 WM?
1: Boah, das ist eine 1.
0: So,
1: okay, und gut,
0: mit
1: da
0: den ganzen Umständen?
1: Ja gut, okay, das weiß ich jetzt, das wusste ich da als Kind natürlich nicht.
0: Ja,
1: so,
0: gut.
1: Und für mich war einfach krass, Deutschland, WM-Finale haben gewonnen, 7-1 so. Wenn, jetzt im Nachhinein würde ich den wahrscheinlich dann auch mit diesen ganzen Umständen. Aber ich meine, guck mal, nächste WM 2030, da werden jetzt in Marokko Millionen Straßenhunde und Katzen umgebracht. Jede WM, das ist einfach immer und Kacke.
0: Deswegen sage ich, mach doch eine WM da, wo ja, man natürlich auch Fußball spielt.
1: Ja, klar.
0: Das kann doch nicht so schwer sein.
1: So, in Deutschland müsstest du keine Menschen oder Tiere oder irgendwas
0: oder finden. Gar nichts. Es wäre einfach eine geile WM.
1: Ja, ganz einfach.
0: Oder lass es in Marokko sein. Und ich weiß, Marokko ist ein geiles Land, ein geiles Fußballland. Aber pack's doch einfach dann in Portugal-Spanien nur hin. Die haben auch alles. Die haben die Infrastruktur.
1: Ja.
0: Pack's doch in Länder, wo die Infrastruktur da ist.
1: Wirklich. Ja.
0: Auch Saudi-Arabien. Okay, die haben Stadien, aber Bruder, das ist doch auch nicht toll da.
1: Das ist auch Quatsch, Alter. Und die Leute, die da arbeiten,
0: das ist auch voll schwierig. Ja, das ist doch auch nicht schön.
1: Und allgemein, was da, also...
0: Mit Frauenrechten und
1: alles allgemein.
0: Das ist auch tot, Digga, wirklich jetzt.
1: Das ist Quatsch.
0: Mann. Naja. Also...
1: Wir stecken da nicht drin. So.
0: Endnote für dich jetzt, die jetzige WM, ist eine... Also für mich ist es eine 4-.
1: Ich gebe mir 3, glaube ich. Eine 3.
0: 3, okay.
1: Das ist okay, ja. Gut, Leute.
0: Ich freue mich aber auf die EM.
1: Ja, in England.
0: Die wird cool.
1: Ich sag, da müssen wir hin.
0: It's coming home.
1: Ich glaube nicht.
0: Ich glaube auch nicht. Danke fürs Zuhören. Danke fürs
1: Check
0: Zuschauen.
1: Check den Vlog ab.
0: Check den Vlog ab. Check Instagram ab. Check TikTok ab. Spotify, unsere Podcast
1: Episoden.
0: Alles. Einfach mal abchecken.
1: Mein Lieber, lassen. Und schreibt einfach wirklich unbedingt, wie euer Döner ist.
0: Wie esst ihr euren Döner? Wenn du keinen Döner essen solltest, dann schreibe uns bitte, was ist denn eigentlich dein Lieblingsgericht? Das würde uns wirklich interessieren.
1: Wir machen da mal eine Debatte auf.
0: Okay.
1: Stellen sie auf die Straße, für ein Schild.
0: Wie isst du dein Döner?
1: Richtig. Und interviewen die Leute.
0: Und wenn du dein Döner falsch isst, weil es gibt beim Döneressen...
1: Spucken wir dich an. Komplett.
0: Das ist wie bei Musik. Wenn du nicht die Musikrichtung hörst, dann bist du ein schlechter
1: wie
0: Mensch.
1: Wie denkst du, du hast einen anderen Geschmack?
0: Hä? Wie du hast einen Musikgeschmack, den ich nicht habe, dann bist du jetzt automatisch ein schlechter Mensch.
1: Ganz einfach.
0: Ist so.
1: Ja. Das waren die letzten Worte auch.
0: Super. War auch einfach keine Ironie.
1: Nee.
0: Nein.
1: Aber einige checken es bestimmt wieder.
0: Einige
1: obwohl unsere Zuhörer,
0: doch.
1: Die checken.
0: Doch.
1: Aber wenn so jemand von TikTok mal reinhört, der checkt wieder nicht.
0: Weißt du? Ist der TikTok auch.
1: Leute, haut rein. Tschüss.
0: Tschüss.
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Das Wetter für morgen, Donnerstag, der 23. 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An Donnerstag wessel und deels längeren Sonnenschein und Wolken, hier und dort wolkige Phasen oder an der Nordsee titwis dichtere Wolken. An fehlend Städten durch liegt es enkelte Schuhen möglich. Höchstwert um 19 Grad in Hörnum bit 23 Grad in Ratzboch. Schwacken bit mortigen, deels böigen Nordwestwind an de Küsten, besonders an der Nordsee, mortig bit frisch und deels dull böig. Der wiederen Wetteraussichten. An Friedach wesseln wolkig, ock in Lüttbetten sünn oder gegen Abend helle Phasen. Meistendeels drüch, liegt es in Betten Regen oder schwacke Schuhe. Höchstwerten nenkt ein bit 22 Grad. Schwacken bit mortigen, an der Nordsee mortigen mit frischen Wind und westliche Richten.

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Wie immer jeden dritten Mittwoch im Monat von 18 bis 19 Uhr hört ihr Radio Metall mit Armin Westreicher, Udo Ehmke und Lothar Butnick von den IG Metall Senioren Lübeck-Wismar. Hierzu möchten wir alle Hörerinnen und Hörer recht herzlich begrüßen. Dann haben wir heute noch zwei Studiogäste, die Betriebsrätin Cornelia Horn und die Betriebsrat Sebastian Jeske. Auch die möchte ich recht herzlich begrüßen. Hallo und willkommen.

Bevor wir anfangen, möchte ich gerne unseren Kollegen Jürgen Kandulla von dieser Stelle aus grüßen. Die erste Musik ist für dich, lieber Jürgen. Ein Stück von Bob Dylan, Blowing in the Wind.

0: Ja, vielen Dank, dass wir euch heute unsere Geschichte erzählen dürfen. Und die Geschichte unseres Unternehmens wird Cornelia vorstellen, die jetzt hier übernimmt.
1: Ja, wie schon angekündigt, schönen guten Tag, liebe Hörerinnen und Hörer. Mein Name ist Cornelia Horn. Ich bin die Betriebsratsvorsitzende der Firma Solero Technologies aus Malente. Ich bin 37 Jahre im Unternehmen und wir haben alle Höhen und Tiefen durchgemacht. Und heute wollen wir die Geschichte eines Unternehmens erzählen, das über Jahrzehnte ein wichtiger Arbeitgeber in der Region Malente war. Eine Geschichte von Wachstum, Wandel und schließlich von einem Ende, das viele Beschäftigte bis heute fassungslos macht. Es ist die Geschichte eines Werkes, mit dem Generationen von Familien verbunden waren und dessen Schließung tiefe Spuren hinterlässt. Malente verliert ein Stück Industriegeschichte. Das Werk von Solero Technologies, ein Teil der Kentrion Kunke, viele in der Region noch unter dem Namen Kunke bekannt, steht jetzt vor der Schließung. Die Geschichte des Unternehmens reicht bis ins Jahr 1928 zurück. Aus dem einstigen Hersteller Elektromechaniker mechanischer Bauteile entwickelte sich über Jahrzehnte ein wichtiger Technologie- und Produktionsstandort in Malente. 1971 wurde der heutige Standort aufgebaut, später gehörte das Unternehmen zur Kentrion-Gruppe. Seit 2024 ist das Automotive-Geschäft Teil von Solero Technologies. Produziert und entwickelt wurden hier unter anderem mechatronische Lösungen, Magnetventile, Aktuatoren, Sensoren, Steuerungssysteme für industrielle Anwendungen und im Fahrzeugbereich. Für viele Beschäftigte und ihre Familien ist das Werk mehr als nur ein Arbeitsplatz. Es ist ein Teil ihrer beruflichen Identität und der wirtschaftlichen Geschichte der Gemeinde Malente. Über viele Jahrzehnte hinweg war der Standort ein fester Bestandteil des wirtschaftlichen Lebens in Ostholstein. Hier arbeiteten Väter und Mütter, später ihre Söhne und Töchter. Viele Beschäftigte verbrachten ihr gesamtes Berufsleben in diesem Unternehmen. Das Werk stand für Verlässlichkeit, hochwertige Produktion und sichere Arbeitsplätze. Es war ein Ort, an dem man nicht nur arbeitete, sondern Teil einer Gemeinschaft war. Schicht für Schicht entstanden Produkte, die weltweit eingesetzt wurden. Der Betrieb prägte Familiengeschichten und wurde zu einem Stück Heimat. Und jetzt, dazu würde am besten das Lied von Bruce Springsteen passen. Es ist das Gefühl, wenn die eigene Heimat, das eigene Lebenswert langsam wegbricht. Bruce Springsteen besingt diesen Schmerz im Westklassiker Mein Hometown. Für den Schmerz.

0: Das war der Boss mit My Hometown. Doch aus der vertrauten Heimatstadt ist für viele Angestellte ein Ort der Zukunftsangst geworden.
1: Weiter geht es. Der große Einschnitt in unserer Geschichte kam, der Verkauf an Kentrion. Dann begann eine neue Zeit. Mit dem Verkauf an den niederländischen Konzern Kentrion änderten sich die Rahmenbedingungen. Entscheidungen wurden zunehmend außerhalb der Region getroffen. Die wirtschaftlichen Kennzahlen rückten stärker in den Mittelpunkt. Viele Mitarbeiter hofften zunächst auf neue Chancen und Investitionen. Doch schon bald folgten die ersten Veränderungen. Prozesse wurden überprüft, Strukturen angepasst und Zuständigkeiten wurden neu geordnet. Man hat gemerkt, dass sich etwas verändert. Vieles wurde plötzlich von weit weg entschieden. Vom stolzen Traditionsbetrieb zum Verkaufsfokus. Seit 1928 war die Firma Kunke der Anker der Region. Hier haben Väter, Mütter mit ihren Töchtern und Söhnen am Band gestanden. Man war wer? Man war stolz. Bis die Verträge 2013 unterschrieben wurden. Ein Federstrich in einer fernen Konzernzentrale und aus einem stolzen norddeutschen Traditionsbetrieb mit Tarifbindung, Metall- und Elektroindustrie wurde eine bloße Nummer in der Bilanz eines Aktienunternehmens. Die Vergangenheit trifft auf die Kälte des Aktienunternehmens. Viele Kolleginnen und Kollegen mussten das Unternehmen verlassen. Der Verkauf und die Gier, Wut und Anklage. Die Klaus-Lage-Band, Monopoly, warum? Ein Spiel um Zahlen, bei dem die Menschen am Ende die Zeche zahlen. Hier sind die Klaus-Lage-Band und ein Song, der heute bitterer klingt als je zuvor. Monopoly.

Restrukturierung. Jahre voller Veränderung. In den folgenden Jahren wurde das Unternehmen mehrfach umstrukturiert. Abteilungen wurden zusammengelegt, Aufgaben verlagert und Zuständigkeiten zentralisiert. Für die Beschäftigten bedeutete dies ständige Veränderung. Kaum wurde ein Bereich neu organisiert, folgte die nächste Anpassung. Viele Mitarbeiter berichten heute, dass in dieser Zeit zunehmend das Gefühl entstand, nur noch eine Kennzahl in einem großen Konzernstruktur zu sein. Dennoch hielten die Menschen dem Unternehmen die Treue. Sie arbeiteten engagiert, meisterten neue Herausforderungen und hofften stets auf eine langfristige Perspektive für den Standort. Wut macht sich breit über Berater, Zentralisierung und die Salamitaktik bei den Kündigungen. Was dann folgte, nennen die Manager Synergieeffekte. Die Kolleginnen und Kollegen nannten es die Hölle, die krank macht. Ständige Restrukturierung, Abteilungen wurden nach Süddeutschland zentralisiert, Aufgaben verlagert. Jede Woche neue Gerüchte auf den Fluren, neue Berater im Haus und dann weitere Entlassungswellen. Stück für Stück wurde das Unternehmen filetiert. Jetzt kommt das Lied von Ton, Stein, Scherben, keine Macht für niemanden.

Ja, weiter geht's mit unserer Geschichte. Wir sind danach aufgeteilt worden in zwei GmbHs. Einmal in die Automations GmbH und in die Automotive GmbH. Die Automotive GmbH, davon berichten wir ja jetzt hier, die wird ja geschlossen. Die Automation, die bleibt weiter bestehen. Mit der stärkeren Ausrichtung auch auf dem Automotive-Bereich wurde die Abhängigkeit von der Automobilindustrie immer größer. Die Herausforderungen nahmen zu, der Wettbewerbsdruck, der wuchs. Märkte veränderten sich und die Branchen befanden sich im Umbruch. Elektromobilität, internationale Konkurrenz und steigende Kosten bestimmten zunehmend das Geschäft. Die Beschäftigten lieferten weiterhin gute Arbeit und erreichten Qualitätsstandards, für die der Standort geschätzt wurde. Doch die Entscheidungen über die Zukunft wurden längst nicht mehr vor Ort getroffen. Wir haben immer versucht, gute Arbeit zu leisten, egal wie schwierig die Lage wurde. Die absolute Fassungslosigkeit. Erst wurde die Firma Kentrion Automotive GmbH im Herbst 24 ein zweites Mal verkauft, nämlich an die Firma Solero Technologies, ein amerikanisches Unternehmen. Die Firma Automation, wie gesagt, schon eingehend, bleibt weiterhin in Malente bestehen. Wieder müssen uns Kolleginnen und Kollegen der Automotive-Branche verlassen. Es wurde ein Interessenausgleich und Sozialplan verabschiedet. Arbeit wurde nach Rumänien verlagert. Eine ganze Abteilung in 3 Schicht würde das Unternehmen verlassen. Und es geht noch schlimmer. Auch unsere Entwicklungsabteilungen, unser Kopf, wurde uns beim Verkauf genommen. Denn diese Kolleginnen und Kollegen mussten uns dann auch 2024 verlassen. Was übrig blieb, war die reine Produktion. Einige Disponenten, ein Einkäufer, 2 Kollegen im HR-Bereich und eine Buchhalterin. Denn es sollte alles zentral aus Villingen und Sibiu gesteuert werden. Und jetzt moderiere ich das Lied an: Mach kaputt, was euch kaputt macht.

Neustart unter Solero. Mit der Übernahme durch Solero kehrte zunächst Hoffnung zurück. Wir wurden willkommen geheißen mit einer Riesenparty und es wurde Stimmung gemacht. All in. Alle geben Gas. Stimmung war gut. Viele Mitarbeiter glaubten an einen Neuanfang. Wir haben unsere Logistik wieder intern betrieben, Mitarbeiter wieder selbst beschäftigt. Man hoffte auf Investitionen, neue Aufträge und eine langfristige Zukunft für den Standort. Nach den vielen Jahren der Veränderung wollten die Beschäftigten endlich wieder Stabilität erleben. Doch die Hoffnung sollte nicht lange anhalten. Schließung. Nun, ein Jahr später nach der Übernahme im Herbst 25, folgte die Nachricht, die niemand hören wollte. Die Schließung des Werkes Solero Technologies GmbH in Malente zum Ende des Jahres 2026. Als die Nachricht kam, war es als erstes still. Viele konnten es nicht glauben, nach so kurzer Zeit. Für viele kam die Entscheidung wie ein Schock. Obwohl wirtschaftliche Herausforderungen bekannt waren, hatten zahlreiche Beschäftigte an eine Zukunft ihres Werkes geglaubt. Die Arbeit wird verlagert nach Osteuropa, obwohl wir automatisiert sind. Sogar stark. Der finale Tiefschlag kam mit Ansage, aber er traf trotzdem wie ein Schlag in die Magengrube. Ein erneuter Verkauf. Verrat. Ein Jahr voller falscher Versprechungen und dann das endgültige Aus. Die Maschinen werden abgebaut, die Hallen abgeschlossen. Die Arbeit wird verlagert nach Rumänien, weil die Arbeitskräfte dort billiger sind. Jahrzehnte der Loyalität norddeutscher Mitarbeiter weggewischt für ein paar Prozent mehr Rendite. Jetzt folgt das Lied »Lieb Vaterland« von Udo Jürgens.

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0: Ja, liebe Hörerinnen und Hörer, ihr seid weiterhin beim offenen Kanal Lübeck FM. Ich gebe jetzt heute auch mal die Telefonnummer durch. Das ist die Studio-Hotline 0451 70 500 300. Wenn ihr irgendwelche Anmerkungen habt, bitte ruft uns an, damit wir auch irgendwie eine Gewissheit haben, uns hört man zu, gerade bei so einem wichtigen Thema, was jetzt gerade so besprochen wird. Es ist ja nicht ein Einzelfall. Es wird ja weiterhin in vielen Dingen auch anderen passieren. Wir müssen gewappnet sein, dass das nicht irgendwie weiter so läuft, wie das zurzeit gang und gäbe ist. Ich werde jetzt weiterhin der Conny das Wort geben.
1: Ja, weiter geht's mit unserer Geschichte. Die Schließung, das Ende einer Ära. Mit der Ankündigung der Werksschließung endet nicht nur die Geschichte eines Unternehmensteils als Zulieferer der Automotive. Es endet für viele Menschen ein Lebensabschnitt. Hinter jedem Arbeitsplatz steht ein Mensch. Hinter jeder Personalnummer eine Familie. Viele Beschäftigte haben Jahrzehnte ihres Lebens in diesem Unternehmen investiert. Die Reaktionen reichen von Fassungslosigkeit über Wut bis hin zu tiefer Trauer. Für einige Kolleginnen und Kollegen auch eine Erlösung. Mitarbeiter sprechen von Enttäuschung, weil sie sich mit dem Unternehmen identifiziert haben. Von Frustration, weil sie trotz großer Leistungen keine Zukunftsaussichten erhalten haben. Von Sorge um die eigene Existenz und die Zukunft ihrer Familien. Besonders betroffen sind die langjährigen Mitarbeiter, die 40, 30 Jahre hier im Unternehmen gearbeitet haben, die kurz vor dem Renteneintritt stehen oder ihr gesamtes Betriebsleben oder Berufsleben ausschließlich in diesem Betrieb gearbeitet haben. Man fragt sich, was kommt denn jetzt? Für mich, für meine Familie, für die Kolleginnen und Kollegen. Andere fühlen sich um ihre berufliche Heimat gebracht.
2: Jetzt kommt das Lied Lady in Black von Uriah Heep.

0: Ja, liebe Hörerinnen und Hörer, wenn die Werkstore eines Traditionsteilsunternehmens schließen, da verschwinden nicht nur Maschinen und Arbeitsplätze, denn wir waren auch ein Forschungs- und Entwicklungsstandort. Es geht ein Stück Industriegeschichte verloren. Was bleibt, sind Erinnerungen an Kolleginnen und Kollegen, an gemeinsame Erfolge, an Nachtschichten, Betriebsfeste und die Gewissheit, Teil von etwas Bedeutendem gewesen zu sein. Die Gebäude mögen eines Tages vielleicht leer stehen, doch die Geschichte der Menschen, die diesen Standort über Jahrzehnte geprägt haben, werden bleiben. Die Erinnerungen bleiben an die Menschen, an die Arbeit, an all die Jahre, die wir gemeinsam in Malente verbracht haben. Denn ein Unternehmen besteht nicht aus Hallen und Maschinen. Es besteht aus den Menschen, die ihm ihr Arbeitsleben gewidmet haben. Es bleibt eine Lücke in den Lebensläufen einer ganzen Generation. Die Babyboomer, die dieses Land und diesen Betrieb aufgebaut haben, stehen vor den Trümmern ihrer Identität. Was bleibt, ist die Wut auf das System und eine tiefe, pleiernde Trauer.
1: Und das nächste Lied ist unseren Kollegen und Kolleginnen gewidmet. Dein ist mein ganzes Herz von Heinz Rudolf Kunze.

Ja, liebe Hörer, liebe Hörerinnen, liebe Kollegen und liebe Kolleginnen. Wir haben nach diesen vielen Schicksalsschlägen auch nicht aufgegeben. Wir haben im Internet noch eine Kampagne gestartet, um einen möglichen Investor zu finden für den Standort, weil wir sind gut ausgebildet. Wir haben Prozesse, wir haben das System, alles ist noch da. Wir könnten am Standort direkt weiter produzieren. Und das ist auch meine Hoffnung hier für diese Sendung. Vielleicht hört jemand zu, der die Produktion erweitern möchte. Wir sind ein Produktionsstandort, der aktiv ist. Wir wollen arbeiten und wir freuen uns auf Kontakte von euch. Jetzt geht's mit dem Lied von Udo Jürgens 5 Minuten vor 12 weiter.

Wen der Aufruf interessiert, der kann sich diesen angucken auf LinkedIn bei meinem Profil Sebastian Jeske. Ruft hier im Studio an unter 0451 70 500 300 oder meldet sich bei der IG Metall. Vielen Dank euch.

Ja, unsere Sendezeit geht zu Ende. Ich möchte mich bedanken bei Cornelia und Sebastian, wenn der Anlass auch ein sehr trauriger war. Vielen Dank für eure schöne Sendung. Und ja, verantwortlich für diese Sendung bin ich, Lothar Budnick aus Lübeck.

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Wie war das nochmal früher oder ganz, ganz früh? Haben Sie im Geschichtsunterricht gut aufgepasst oder haben Sie vielleicht manches vergessen? Gut, dass Sie diese Sendung hören, denn hier wird Geschichte noch einmal erklärt, von der Steinzeit bis zur Wiedervereinigung. Das Rittertum. Es entstand durch die Verschmelzung des alten Geburtsadels mit den gepanzerten Reitern. Ritter wurde man nach einer 14-jährigen Ausbildung. In ihrem Mittelpunkt standen die militärischen Belange und die Erziehung zum ritterlichen Leben, Schutz des Glaubens und der Gerechtigkeit, Hilfe für die Schwachen sowie Selbstbeherrschung, Zucht und Treue. Das waren die ritterlichen Grundtugenden. Minnesang, gesungene Liebeslyrik und Turniere spielten eine wichtige Rolle im höfischen Leben. Im Verlauf der Kreuzzüge entstanden im Heiligen Land geistliche Ritterorden, Templer- und Johanniterorden, deutsche Orden. Ihre Mitglieder widmeten sich der Seelsorge und der Betreuung der Pilger, der Schwachen und Kranken. Nach dem endgültigen Verlust des Heiligen Landes suchten sie sich neue Wirkungsstätten in Europa. Die mittelalterliche Stadt. Städte hatten folgende Gründungsursachen: Römersiedlungen, wirtschaftlich oder strategisch günstige Lage, Handelswege, Bischofssitze, Burgen und Klöster. Städte, die das königliche Recht der Selbstverwaltung hatten, unterstanden keinem adeligen Stadtherren und waren freie Städte. Man sagte damals, Stadtluft macht frei. Sie wurden bis zum 14. Jahrhundert von den reichen Kaufleuten, den Patriziern, danach von den Kaufleuten und Zunftoberen regiert. Eine Zunft ist ein Zusammenschluss von Handwerkern zur Wahrung ihrer Interessen durch Regelung der Ausbildung, Arbeitszeiten, Löhne, Preise und Qualität der Waren. Reichtum und Ansehen bestimmten die Zugehörigkeit zur städtischen Ober-, Mittel- und Unterschicht. Daneben gab es Randgruppen, die kein Stadtrecht besaßen. Zu ihnen gehörten Aussätzige, Kranke, Scharfrichter, Henkrechte, Gaukler, fahrendes Volk und die Juden, die eine eigene Gemeinde in der Stadt bildeten. Der Fernhandel machte viele Kaufleute und Handelsstädte reich und einflussreich. Er schuf auch erste moderne kaufmännische Grundlagen. Im 14. und 15. Jahrhundert entstanden mächtige Handelsbünde. Die Hanse blühte ca. 1350 bis 1400. Zum Beispiel erreichte das Handelsmonopol im Nord- und Ostseeraum und wurde zu einem wichtigen politischen Machtfaktor. Nach 1400 verfiel sie zunehmend. König, Kaiser und Fürsten. Im 13. Jahrhundert schwand die Königsmacht und die Fürsten wurden selbstständige Landesherren, die in ihrem Gebiet wie Könige herrschten. 1356 regelte Kaiser Karl VI. Durch die Goldene Bulle die deutsche Königswahl durch folgende Bestimmungen endgültig: Mehrheitliche Wahl des Königs durch drei geistliche Kurfürsten, Erzbischöfe von Köln, Trier und Mainz und vier weltliche, Pfalzgraf bei Rhein, Herzog von Sachsen, Markgraf von Brandenburg, König von Böhmen in Frankfurt. Der König ist gleichzeitig Kaiser. Eine Bulle
meint ursprünglich das Kästchen, das ein Siegel eines kaiserlichen oder päpstlichen Schreibens schützte, später die Urkunde selbst. Im 14. und 15. Jahrhundert wurden die Habsburger durch geschickte Heiratspolitik zur stärksten Macht. Um die Mitte des 15. Jahrhunderts wurde die deutsche Königskrone und damit auch die Kaiserkrone bis zum Ende des Kaiserreichs 1806 in ihrer Familie erblich. Als sie auch die spanische Königskrone erlangten, waren sie um 1500 die unangefochtene Weltmacht. Zum zweiten großen deutschen Herrschaftshaus entwickelte sich seit 1180 die bayerische Dynastie, Herrscherhaus der Wittelsbacher. Musik.

der flandrische Kopiar, Regeln der Seefahrt und des Handels der Hansekaufleute in der Zeit des 13. bis zum 17. Jahrhundert. Eine Übersetzung aus dem Althochdeutschen in die Sprache der heutigen Zeit. Erkrankungen der Seeleute. Für den Fall, dass ein, zwei oder drei Seeleute, während sie im Dienst stehen, erkranken und sie deshalb nicht an Bord bleiben können, ist der Meister verpflichtet, sie von Bord in eine Herberge zu geben, ihnen Kerzenlicht zur Verfügung zu stellen und einen seiner Seeleute zu ihrem Dienst abstellen oder aber einen Pfleger für sie anstellen. Gleichzeitig muss er sie mit den Speisen versehen, die sie auch im Schiff erhalten hatten und die sie bekommen hatten, als sie gesund waren, und andere Speisen nicht, es sei denn, der Meister tut es freiwillig. Wollte er andere Speisen haben, so ist der Meister nicht verpflichtet, sie ihm zu geben, es sei denn, es geschehe auf seine Kosten. Zudem darf das Schiff nicht auf die kranken Seeleute warten, sondern es verpflichtet, loszusegeln, wie es beliebt. Wenn der Seemann genäse, so soll er seine ganze Heuer erhalten, stürbe er aber, so soll man die Heuer seiner Witwe, seinen Kindern oder seinen Erben ausliefern. Fristlose Kündigung für Straftäter. Könnte ein Schiffer einen Seemann böser Taten überführen und dieses mit zwei Seeleuten bezeugen, so darf er ihn am erstbesten Land von Bord setzen und entlassen, ohne sich gegen den Seemann schuldig zu machen, noch ihm seine Heuer geben zu müssen. Schadensregelung bei Kollisionen. Ein Schiff kommt aus Hamburg oder aus einem anderen Hafen und segelt ein anderes Schiff unabsichtlich an, so soll es die Hälfte des Schadens tragen. Falls aber ein Schiff ein anderes willentlich rammt, so soll der Schiffer den Schaden allein tragen. Weiterhin, ein Schiff liegt in einem Hafen und wird auf ein anderes getrieben, so sollen beide Schiffe die Hälfte des entstandenen Schadens tragen. Weiterhin, wenn ein Schiff in einen Hafen kommt, soll es einen Ankerbojenstander über seinen Anker setzen. Geschieht das nicht und entsteht durch das Versäumnis ein Schaden, so hat der Verursacher die Hälfte des Schadens zu tragen.

Umsingen um 1806 von Heinrich Jagerstorff. Einiges über den Lehrer und die Schule. Weil ich noch klein war, so kann ich über den Lehrer keine gehörige Darstellung machen. Er war, wie die meisten Lehrer, Autodidakt. Im Rechnen, glaube ich, war er nicht ungeschickt und im Schreiben vorzüglich, denn er schrieb nicht nur sehr schön, sondern auch mit großer Geläufigkeit. Im Singen fehlte ihm eine gute Stimme und kannte er die Melodien der Gesänge nicht. Daher kam dann auch, dass viele Gesänge falsch gesungen wurden, und das war nicht gut. Dennoch lernten die Kinder, nach der damaligen Zeit beurteilt, recht gut singen, nur übertrafen sie darin ihren Lehrer. Wir gaben uns aber auch viele Mühe mit dem Singen, denn alle Jahre um Weihnachten wurde in nahen und entfernten Dörfern gesungen. Umsingen nannten wir es. Viele Lehrer in den Dörfern taten es und sahen das Geld dafür an als einen Nebenverdienst ihrer kleinen Stellen. Weil nun die besten Sänger dazu ausgewählt wurden, so wollte jedes Kind gerne gut singen können, nur um mitzukommen. Und das war die Ursache, dass wir uns zum Singen besonders Mühe gaben. Es entstand eine besondere Freude in uns, wenn das liebe Weihnachtsfest herannahte, dann wurden Gesänge ausgewählt, eingeübt und dabei die Bemerkung gemacht, dass diejenigen Kinder, welche am besten singen können, mit umsingen sollten. Auch ich habe das Glück gehabt, zweimal mitzukommen. Jeder Schüler wählte sich einen Gesang und wenn der gesungen werden sollte, so musste er ihn leiten. Die meisten Gesänge wurden von den Weihnachtsliedern gewählt, aber auch einzelne der anderen Gesänge. In einem hölzernen Stiel wurde vom Schmied ein ziemlich langes Eisen gemacht, Picke genannt, zuweilen die Hüte mit bunten Bändern geschmückt und das waren die Vorbereitungen. Am letzten Tage vor dem Umsingen wurde in der Schule alles genau und bestimmt abgesprochen, wo wir allenthalben hin sollten und wie wir uns zu verhalten hatten. Darauf wurden wir dann aus der Schule entlassen mit den Worten: »Zanket nicht auf dem Wege!« Am anderen Tage ging es nun von dannen. Wir gingen weit umher, fast nach Kellinghusen, welches über eine Meile von unserem Dorfe entfernt lag. Weil wir nicht an einem Tage fertig werden konnten, so blieben wir einige Nächte aus. Noch erinnere ich mich, dass ich einmal bei Klaus Harms in Vorbrücke und einmal bei dem Schullehrer in Lockstedt übernachtet habe. Es ging von Dorf zu Dorf, von Haus zu Haus. Zuweilen wurde uns auch zugerufen, wenn wir in ein Haus gingen: »Wir lassen nicht singen.« Dann gingen wir weiter. Oft waren wir voraus und der Lehrer folgte uns nach, denn wir sangen immer ohne ihn und wenn er auch mit uns in ein Haus reinging, so wurde er gewöhnlich in die Stube genötigt und nahm dort in Empfang, was gegeben wurde. In einigen Häusern gab es für uns auch Met und Äpfel. Wenn in einem Hause gesungen werden sollte, so stellte sich der Vorsänger hin und alle die übrigen Kinder um ihn herum. Dabei wurden die Picken aufrecht auf die Diele gestellt, der Hut oben auf die Picken gehängt und dann gesungen. Wenn wir dann endlich die Runde gemacht hatten und wir wieder in unsere Heimat kamen, so gab es des Abends bei Harms eine Mahlzeit, dann Met zu trinken und Äpfel zu essen und dabei allerlei Scherze gemacht. Beim Abschied zu Hause erhielt jedes Kind noch ein kleines Trinkgeld und dann hatte alle Herrlichkeit ein Ende. Dieses Vergnügen war unser größtes, welches wir dort hatten.
wenn ich zuweilen wieder zurückdenke an die Jahre meiner Kindheit, wie viele frohe Stunden treten mir dann auch wieder vor die Seele und gewähren mir sogar einige Aufheiterungen in den trüben Stunden meines Lebens und veranlassen mich fast zu wünschen, so frohe Tage nochmals wieder erleben zu können. Nun denn, kehrt ihr nicht wieder, ihr schönen, erfreulichen Tage meiner Kindheit, so bleibt mir doch etwas davon übrig, nämlich die Erinnerung. Weit ist das Land und eben, dem Wind und sehr hohem Himmel preisgegeben. Schleswig-Holstein im Gedicht. Unterwegs von Kurt Matthies. Zu Holling steht auf dem steinernen Wall, da blühen die Syringen. Erwachend muss ich zuweilen vom Rad in die knirschenden Sande springen. Der Herdengebrüll, den Husumer Wind muss man im Rücken haben und wissen, die Träume des Landes sind alle wie Rungholt vergraben. Auf den Wiesen vor Friedrichstadt, da grasen zwei weiße Pferde. Wohl dem, der mich gesegnet hat, mit der grünen Schwermut der Erde.

Möwen von Hildegard Stern. Wie Möwen auf See, das rastlos fahrende Schiff, umgleiten dich meine Gedanken und lassen dich nicht. Keine Heimat bietet die bebende Planke den Vögeln, die Nester bauten am fernen Gestade. Doch greifen sie dankbar im Flug, was ihnen der Schiffer zuwirft, und schenken dafür das leichte Glück ihrer Nähe. Fühle auch du in der Weite den zierlichen Schwung ihres Lebens und unter dem kalten Gefieder ein leise pochendes Herz.

0: Frau Ente von Theo Robert Schulte. Frau Ente und Herr Enterich spazierten und verirrten sich tief in den Heidebüschen. Und als sie suchend um sich sahen, erschien der große Kullerhahn und hub laut an zu zischen.
1: »Was treibt ihr da in meinem Reich? Schert euch in euren Ententeich, in euer Moorgehege!«
0: Herr Entrich, höflich von Natur, sprach, »Ach, entschuldigen Sie nur, wir irrten uns im Wege.«
1: »Ei, was!« versetzt der Kullerhahn, »so redet jeder Lotterjahn, das wird euch wenig frommen«, und stürzt mit lautem Kampfgeschrei und Flügelschlag sich auf die zwei, »das sollt ihm schlecht bekommen.«
0: Frau Ente im verletzten Stolz rückt an, »ihr seid aus grobem Holz«, und zwackt ihm derb die Seite. Drob zog der edle Kullerhahn als zweiter Sieger aus der Bahn und suchte flugs das Weite. Herr Entrich staunte und erschrak, was doch in der Frau Ente stak, sie aber putzt die Flügel und ging voran, er hinterdrein, vergnüglich lag der Sonnenschein auf Heidetal und Hügel.

Sonntagnachmittag von Konrad Neckels. Warm scheint die Sonne auf die roten Dächer und alles ruht in ihrem stillen Schein. Er spinnt die Stadt mit goldenen Fäden ein. Weit liegt das Land wie ein bemalter Fächer. Der Sonntag leerte Kammern und Gemächer. Kühl atmen sie von den Bewohnern rein, verweht klingt die Harmonika herein. Vom Hafen, dieser stille Einsgesprecher. Da wacht es langsam auf in kühlen Räumen, es hebt sich leis des Hauses zarter Wesen, die lichte Fee, die lang geschlummert hat. Und sie begehrt, auf hohem First zu träumen, sich nackt zu sonnen und das Haar zu lösen. Die goldenen Fäden spielen um die Stadt. Musik.

Septembertag in Scharbeutz. Das sind die seltsam weichen Tage, da sich kein Blatt am Baume regt, da keine Sehnsucht, keine Klage das tief gestillte Herz bewegt. Ein zarter, duftbewobener Schleier sinkt auf die Wasser ringsumher, und so in selig stiller Feier vermählen Himmel sich und Meer.

Der Findling von Gustav Kühl. Steht ein hohler Weidenbaum draußen im Wald, sitzt ein Kindlein drin und weint. Ach, wie ist es kalt! Die Krähen und die Dohlen, die haben mich gestohlen. Der Fuchs im roten Kleide, der will mir was zuleide. Ich bin so hungrig und allein, nun muss ich immer schreien. Da kam der alte Jürg vorbei. Was ist denn hier für ein Geschrei? Er nahm Klein Lieschen auf den Arm. Mutter, ist der Herd noch warm? Schnell den großen Suppentopf, schnell die süße Milch gekocht. Kriegt das Kind die warme Brüh, schläft's bis übermorgen früh.

Was kostet die Kunst? Schöne Wirtschaft. Ästhetisch-ökonomische Fragmente. Was kostet die Kunst und weshalb kostet sie, was sie kostet? So beginnt der Essay Schöne Wirtschaft von Peter Hax. Hax fragt nach der Preisbildung auf dem Kunstmarkt und das hört sich nach einer Frage an, auf die sich eine Antwort finden lässt. In Wirklichkeit handelt der Essay zwar von der Preisbildung auf dem Kunstmarkt, aber hauptsächlich von Hax, wie er nach der Preisbildung fragt, womit sich einerseits eine gewisse Einschränkung des Themas ergibt. Da aber Hax andererseits nicht unbedingt niemand ist, handelt der Essay, indem er von Hax und wie er fragt, handelt, von einer ganzen Welt. Einfacher ist die Sache nicht zu haben. Hat man sie aber, erfreuen Scharfsinn und Ausdruck. Gelegentlich ist Hax auch kauzig. Anstatt den geläufigen Begriff Produktionsweise zu verwenden, verfällt er auf Erzeugungsweise und spricht gern vom Alleingut. Sein Hochmut verleitet ihn zu Abfälligkeiten. Niedere Arbeiten nennt er schon mal genegert. Manche Sätze wirken gestelzt, weil man allzu lange auf den Auftritt des Wörtchens sich wartet, eines bekannten und beliebten Reflexivpronoms. Hübsch sind dagegen gelegentliche Vorstöße gegen die Grammatik oder die sprachliche Konvention. Hax wünscht den

In beiden Fällen liegen die Dinge so, dass der Künstler als sein eigener Unternehmer sich als seinen eigenen Lohnarbeiter anwendet. Erarbeitenden Unternehmers. Auch er bildet, indem er arbeitet, Mehrwert. Und das umso lieber, als er es selbst ist, der ihn sich wegnimmt. Marx verspricht derlei zwitterhaftes Erzeugern kein langes Leben. Die wirtschaftliche Entwicklung, sagt er, ist ihrem unbedeutenden Treiben abhold und sorgt, dass diese Gruppe der Ausbeuter ihrer eigenen Kraft in einige ordentliche Ausbeuter und viele ordentlich Ausgebeutete sich spaltet. Was die Kunst angeht, ist nicht erkennbar, dass der Entwicklung das gelungen sei. Aus diesem Grund nähern sich die Klassiker der politischen Ökonomie der Kunst nur lustlos. Wenn sie es tun, dann nie ohne Gereiztheit. Marx, in der Tat, er liebte die Künste, aber er liebte sie nicht in seiner Eigenschaft als Wirtschaftswissenschaftler. Der Verfasser ermittelt den Preis der Kunst, indem er ihren Wert ermittelt. Die Arbeitszeit also, die dort hineingesteckt ist, wo das Kunstwerk herauskommt. Die Arbeitszeit ist in der Werkstatt, im Künstler und im Kunstwerk. Mit dem Wert der Erzeugungsmittel wird er sich nicht lange aufhalten. Sie sind diejenigen Posten im Preis, über den es keine Meinungsverschiedenheiten gibt, nicht einmal mit dem Käufer. Es genügt, wenn der Steinmetz die Rechnung für den Carrara-Block vorzeigt. Vielleicht wird man sie ihm nicht bezahlen, aber wenigstens doch wird man sie ihm nicht bestreiten. Drittens. Die Kosten der Schaffenskraft findet sich im Wert des Kunstwerks wieder, nur welchen Kunstwerks? Dem Künstler kann zustoßen, dass er zwei Arbeiten von gleichem Umfang und gleichem Ernst vorlegt. Die eine bringt ihm jahrelang zu essen, die andere keinen Brocken. Diese Art, Einkünfte zu beziehen, verstört jeden rechtschaffenden Werktätigen und dürfte ruhig auch die Wirtschaftswissenschaftler verstören. Viertens. Der Wert der Kunst, das haben wir erfahren, sträubt sich in jedem seiner Bestandteile gegen das Bestimmtwerden. Wie viel Arbeitszeit steckt in der Arbeitszeit? Machen zwei Schiller einen Goethe? Die Sache wird reines Geschwätz, außer wir entschließen uns, den Preis der geschickten Arbeit anders als aus der Arbeitswerttheorie zu erklären. Der Preis der Kunst, sagen wir jetzt, und große Erleichterung tritt sofort ein, der Preis der Kunst steht mit ihrem Wert in überhaupt keinem Zusammenhang. Fünftens. Der Verfasser schlägt für das ökonomische Genre der Kunsterzeugung folgende endgültige Bestimmung vor. Kunsterzeugung ist die kleine und ausnehmend geschickte Erzeugung von verlangten oder unverlangten Allgemeingütern bei vorsätzlicher Absehung von der Nachfrage und mit dem Ziel, dieselben zum Höchstgebot zu verkaufen oder nicht zu verkaufen. Solche Antworten gibt sich Hax auf seine eingangs gestellte Frage. Selbst dann, wenn einige stutzig machen lassen, lassen sie sich mit Vergnügen lesen. Hax erörtert seinen Gegenstand in einem Deutsch, das man manchmal meint, er schriebe in einer Fremdsprache, so ungewohnt ist der Verzicht auf Fremdwörter. Der Rückgriff auf eigene, die dann passen, da er sie kennt und anzuwenden versteht, das Lesepublikum nimmt den Reichtum der deutschen Sprache wahr. Hax verhandelt eine Sache, indem er sie deutlich macht, was Schlichtheit ergibt und Schönheit ermöglicht. Etwas auf schöne Weise deutlich zu machen, ist höflich. Zur weiteren Bestätigung dieser Autorenhöflichkeit könnte ein sechstes, siebtes oder zigstes Beispiel

Hacks angefügt werden. Stattdessen sei empfohlen, die ästhetisch-ökonomischen Fragmente ganz zu lesen und zu diesem Zweck Band 14 der gesammelten Werke zu kaufen. Dem Verlag und den Erben des Peter Hacks wird es gefallen.

Das 10 klugscheißerische Wahrheiten. In New York ist es Frauen gesetzlich verboten, auf der Straße zu rauchen. Eugene Sues Geliebte vermachte ihm in ihrem Testament ihre Haut, damit er sich damit sein Lieblingsbuch binden lasse. Er tat es. Jürgen Trittin hat keinen Führerschein. Roger Willemsen hat auch keinen Führerschein. Adolf Hitler hatte ebenfalls keinen Führerschein. Ausgerechnet. Eine Kakerlake kann 9 Tage ohne Kopf überleben, bevor sie verhungert. Wenn du 6 Jahre und 9 Monate furzt, hast du genug Gas für eine Atombombe. Katzen können 100 verschiedene Laute von sich geben, Hunde nur 10. Cola wurde als Medikament benutzt. Sie war früher auch grün und enthielt lange Zeit Kokain. Das erste Dosenbier kam 1935 auf den Markt. Wenn Sie das mal soeben in ein Gespräch einstreuen, können Sie so richtig schön angeben.

0: Der abgeschlossene Kriminalroman.
1: Der Tau gefror, die Kälte schlich in jede Pore. Da trat das Ereignis dann plötzlich ein. Am Weiher lag leblos ein Seniore, die Hand umklammerte den Holunderwein. Hob sich seine Brust, hatte er noch Atem? War das so üblich im Abendland? Vergaß er zu zahlen die Monatsraten bei Neckermann, dem Katalog versandt? Nein, wie er so dalag, wohl ziemlich besoffen, beschmutzt und besudelt, so ziemlich igitt, war klar, er hatte den Falschen getroffen. Doch passte er schön in den Bildausschnitt.

0: bei Preußens zu Hause. So, Kinder, heute will ich etwas über Tischsitten erzählen. Hört mal alle zu. Auch du, Erna. Und hör auf, in der Nase zu bohren. Also, bevor irgendjemand daran denkt, Löffel, Gabel und Messer auch nur zu berühren, wird erst mal drauf geschaut, was der Hausherr macht. Das gilt auch für dich, Heinrich. Der Hausherr nimmt also sein Besteck und füllt sich etwas auf den Teller.
1: Aua!
0: Irmgard, wo ist deine Aufmerksamkeit? Dann gibt es für euch noch lange nichts zu essen.
2: Au!
0: Horst, den Mund zu, wenn ich mit dir spreche. Erst taucht der Vater, also ich, seinen Löffel in den Brei und er füllt der Mutter auf.
2: Aua!
0: Gott hilf, lass deine Schwester in Ruhe. Dann füllt sich der Hausherr seinen Teller voll.
2: Oh!
0: Sieglinde sitzt gerade. Und dann beginnen die Eltern zu essen.
3: Manu!
0: Gunther, das habe ich genau gesehen. Erst wenn diese satt sind und euch das Handzeichen geben.
3: Manu!
0: Ach, du warst es nicht. Na, das macht nichts. Dann hast du einen auf Vorrat. Dann dürft ihr euch die Teller füllen und anfangen zu essen.
2: Au, au.
0: Wolfgang, hör auf zu grinsen.

Es folgt nun der Limerick der Woche.

Es fuhr mal der Gatte am Morgen zur Tanke, um Bier zu besorgen. Das war vor 12 Jahren, hat er sich verfahren. Die Gattin macht sich langsam Sorgen.

0: 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Heute unter der Bahnhofsbrücke von Halberstadt. Also das nenne ich mal richtig schön. Nee, wer hätte das gedacht?
1: Nein, ist das toll, ist das toll, ist das toll. So was Schönes. Ist das schön?
0: Das gibt's ja gar nicht. Das gibt's ja nicht. So schön ist das. Nee, oh nee. Wer hätte das gedacht, dass ich das noch erleben darf? Also das ist mal richtig was Tolles.
1: So was Schönes.
0: Kannst du nicht kaufen.
1: Ui, grandios.
0: Das nenne ich mal toll.
1: Es ist unwahrscheinlich schön.
0: Toll. Einfach toll.

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Mittelmeer. Vor 7 Millionen Jahren konnte man, wenn man denn genug Trinkwasser mit sich führte, von Nizza nach Algier laufen. Damals war das Mittelmeer komplett ausgetrocknet, weil eine Eiszeit den Weltmeeresspiegel um 50 Meter sinken ließ und Afrika bei Gibraltar auf Spanien geprallt war und das Meer vom Weltmeer abschottete. Durch das Austrocknen entstanden riesige Salzschichten, die noch heute auf dem Grund des Mittelmeeres liegen. Monde. Jupiter ist nicht nur der größte Planet des Sonnensystems, er hat auch die meisten Monde, nämlich 63. Auf Platz 2 folgt Saturn mit 62, auf Platz 3 Uranus mit 27, auf 4 Neptun mit 13 Monden. Nur der Merkur und Venus haben keinen Mond. Die Erde steht mit einem Mond noch hinter dem Mars, der 2 Monde hat, und weit abgeschlagen vom Kleinplaneten Pluto, der immerhin 4 Monde aufweist. Die 15 bis 26 Kilometer langen, kartoffelförmigen, winzigen Marsmonde wurden erst 1877 von dem amerikanischen Astronomen Asap Hall entdeckt, aber bereits 1726 von Jonathan Swift in seinem Roman Gullivers Reisen präzise beschrieben. Monopoly. Monopoly war zuerst sozialistische Propaganda. Das Spiel wurde 1903 von der Politaktivistin Lizzie Maggie erfunden, um die Verderbtheit von Vermietern zu belegen. Sie patentierte es 1904. Es verbreitete sich schnell in sozialistischen Kreisen und wurde in vielerlei Varianten kopiert. Auch Charles B. Darrow wandelte das Spiel 1935 leicht ab, verkaufte es an einen Spielzeuggiganten und aus der kommunistischen Propaganda wurde das ultimative Kapitalismusspiel. Wolfgang Amadeus Mozart. Der Komponist schrieb 1782 den 6-stimmigen Kanon »Leck mich im Arsch«. Im niederösterreichischen Ratschala bei Hollerbrunn erinnert ein Denkmal, der Pinkelstein, an den Ort, an dem Wolfgang Amadeus Mozart einmal auf der Fahrt nach Prag eine Pause einlegte, um zu pinkeln. Moral. Im Januar 2007 verboten die kommunistischen Behörden dem Lokal »Der Frosch hat eine Geliebte« in Shanghai den Namen, weil er, so die Begründung, die öffentliche Moral gefährde.

Grammatikalische Begriffe. Transitive und intransitive Verben bereiten immer wieder große Kopfschmerzen. Hier sei der Unterschied erklärt. Ein Verb ist transitiv, wenn davon ein Objekt im vierten Fall abhängig gemacht werden kann, zum Beispiel schlagen, kaufen. In jedem anderen Fall ist es intransitiv, zum Beispiel laufen. Nur die transitiven Verben bilden ein vollständiges persönliches Passivum. Er wird geschlagen. Intransitive Verben dagegen nur ein unpersönliches Passivum in der dritten Person Singular. Es wird gelaufen.

Liebe Worte, vielen Dank, dass ihr in dieser Sendung zu Gast wart. Es war sehr angenehm mit euch. Wenn ihr mögt, dürfen ihr und all die anderen gerne wieder mit dabei sein. Bis dahin, gehabt euch wohl und amüsiert euch schön. Manfred Willner, der die Verantwortung für diese Sendung hat, verabschiedet sich aus dem Studio und wünscht allen eine angenehme Zeit.

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1: Heute ist nicht alle Tage, nein, heute ist Mittwoch und damit Zeit für die Klangstube jetzt um 21 Uhr. Im Studio begrüßen euch Markus Tranto
2: und Julian Gebler. Hallo.
1: Schön, dass wir hier nicht allein sind, dass ihr mit dabei seid. Und was haben wir für euch bis 22 Uhr? Wir haben 6 Neuvorstellungen, die wirklich spannend klingen. Julian, du hast die erste.
2: Ja, kurz, aber emotional starten wir in die heutige Klangstube. Damit ist jetzt zwar nicht diese Moderation gemeint, sondern unsere erste Neuvorstellung in dieser Woche. Und diese kommt vom 21-jährigen Berliner Mika Noé und natürlich seiner neuen Single. Die versprüht pure Lebensfreude und hat treibende Drums und hymnische Melodien mit dabei. Die sind Kern dieses nicht mal 2 Minuten langen Stücks. Es reicht aber aus, um trotzdem eine gewisse Tiefe zu erreichen. Also eine inhaltliche Tiefe, versteht sich. Und im Mittelpunkt steht dieses eine Gefühl, nach dem sich alle sehnen. Dieser Moment, in dem einfach alles stimmt. Fühlst du das auch, heißt der Track, der genau diesen Zustand einfängt, das Getragensein vom gemeinsamen Augenblick. Das ist Mika Noé.
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0: Lewis and Lay mit Keep Your Ghost in der Lübeck FM Klangstube. Na gut, dann lasse ich die Flasche halt zu. Eine sehr geistreiche Erscheinung ist auch Markus Tranto.
1: Wir tauchen ganz tief ein in die Elektronikszene in Großbritannien und wir landen bei Alderbrook, einem Grammy-nominierten Live-Artist, Sänger und Multi-Instrumentalisten, und bei Rules, erst aufstrebender Produzent, bekannt für eher weichere, melancholisch schöne Beats. Die beiden haben sich für den Song Staring at the Sun zusammengetan. Herausgekommen ist fast so ein melancholischer Sommertrack. Für mich klingt es so ein bisschen wie der letzte Urlaubstag, bevor es wieder zur Arbeit geht oder zur Schule. Und ehrlicherweise, ich feiere das. Hier sind Alderbrook und Rules mit Staring at the Sun.

0: Das ist Lara Samira aus Berlin. Die war auch mal bei The Voice dabei. Hier ist die Klangstube von Lübeck FM am Mittwochabend. Und hey, hier gibt's neue Musik am laufenden Band sozusagen. Julian.
1: Und genau dieses laufende Band ist jetzt bei With The MC stehen geblieben. Show Me Love, das war sein internationaler Durchbruch im letzten Jahr und seitdem gehört Wiz The MC zu den spannendsten Künstlern der aktuellen Popszene. Mit einem sehr gelungenen Mix aus modernen Pop-Elementen und entspannten Amapiano-Vibes, wie wir jetzt auch hören, erreicht er weltweit ein Millionenpublikum und dabei wirkt sein Sound immer leicht und sommerlich und funktioniert auch nach 2-3 Gläschen Limoncello am besten. Habe ich mir sagen lassen. Seine neue Single heißt Falling Stars und schlägt etwas ruhigere, emotionalere Töne an. Statt strahlendem Sonnenschein geht es um die Magie lauer Sommernächte, um Beachclubs, Rooftop-Abende und diese besonderen Momente, die lange im Gedächtnis bleiben. Hier ist Wiz The MC mit Falling Stars.

0: Wenn ihr diese Band noch einmal live erleben möchtet, dann solltet ihr euch beeilen. Coderlein, so heißt die Band, die kündigen gerade ihre Abschiedstournee und ihr finales Album an. November, Dezember sind sie noch unterwegs in Deutschland, danach ist Schluss. Eben gehört war das aber ein etwas älterer Titel aus einer noch sehr aufstrebenden Zeit. Das war Brand New Day. Ihr hört die Lübeck FM Klangstube.
1: Jetzt geht's ins sonnige Kalifornien, aber wir behalten so einen leicht melancholischen Unterton bei. Neue Musik gibt's von Alicia Grace. Sie ist eine aufstrebende 19-jährige Folk-Pop-Sängerin und Songwriterin. Dieses Jahr hat sie mit ihrer Single Picking Petals die Top 5 der Billboard Hot Rock Songs erreicht. Darauf lässt sich, wie ich finde, aufbauen. Das macht sie mit ihrer neuen Single Bloodstream. Und wer Phoebe Bridgers mag, Billie Eilish oder Gracie Adams, dem könnte das auch gefallen.

Texte mit einem modernen Sound, irgendwas zwischen Pop, Singer, Songwriter und elektronischen Einflüssen. Die dürfen heutzutage einfach auch nicht mehr fehlen. Gemeinsam mit dem Produzenten Noah Dröge entwickelt sie ihre Musik kontinuierlich weiter und über TikTok hat sie bereits eine treue Fangemeinde aufgebaut. Ich meine, auch ohne TikTok geht's heute einfach auch nicht mehr, muss man ja so sagen. Nach ihrer Debüt-EP zeigt Kara jetzt eine ganz neue Seite von sich. Die aktuelle Single Jeden Tag Neu klingt leicht, unbeschwert und nach Sommer. Inspiriert von diesen besonderen Abenden am See oder unter freiem Himmel fängt der Song genau das Gefühl ein, das man am liebsten festhalten möchte. Ein entspannter, langsamer Popsong mit ganz viel Leichtigkeit. Das ist Kara mit Jeden Tag Neu.

0: Jonathan Wilson, Over the Midnight in der Lübeck FM Klangstube. Er ist nicht nur einer der begabtesten Singer-Songwriter, die US-Amerika gerade zu bieten hat. Nein, er ist selber auch Produzent von ziemlich guten Künstlern und Alben. Zum Beispiel Father John Misty hat er produziert, Angel Olsen oder Margot Price zum Beispiel. Das sind alles kleine Fakten, die kriegt ihr nur hier mit in der Lübeck FM Klangstube.
1: Kommen wir zu einem aufgehenden Star auf Spotify. Laut Plattenfirma kommt Kilo Kent aus der britischen Underground-Szene. Aber sein Sound, der hat so ein bisschen bei den Kritikern Suspicions erregt, ja. Die sind ein bisschen misstrauisch geworden. Die haben gedacht, das könnte auch KI sein, was der da produziert. Die Plattenfirma sagt aber, nope, Kilo Kent, den gibt's wirklich, der ist echt, wir kennen den, ja. Seine Debütsingle bei Spotify, Bands heißt die Nummer, hat immerhin 500.000 Streams auf dem Buckel schon und jetzt kommt er mit der Nachfolgesingle 40s und die folgt, was die Streams angeht, in großen Schritten, aber womöglich auch in Sachen KI-Verdacht.

0: haben wir schon wieder fast geschafft hier. JJ Wild und Best Boy. Hier ist die Klangstube, beziehungsweise das war die Klangstube bei Lübeck FM an diesem Mittwochabend. Damit sagen wir Tschüss für heute, Julian.
1: Ja, ihr müsst jetzt leider ein bisschen ohne uns durchhalten. Wir machen Sommerpause. Die Klangstube, die zieht sich ein wenig zurück, die muss sich erholen. Eine kleine Kreativpause sozusagen. Wir sind aber in zwei, Moment, ich muss eine Woche darauf schlagen. In 3 Wochen sind wir wieder zurück. Ihr hört uns also wieder am 12. August frisch erholt mit ebenso frischer Musik. Bis dahin wünschen wir euch einen schönen Sommer und bis dann.
0: Tschüss, macht's gut.

Die Verantwortung für die folgende Sendung hat Rolf Jäger. Das ist Poptones Ausgabe 23. Hallo, Gratulation zur Einschaltung. Hier sind The No Twist.

No Twist von ihrem neuen Album News from Planet Zombie. Mit gerade mal 9 Alben in 35 Jahren eine der einflussreichsten Bands to ever come from Germany. Nicht so einflussreich wie Kraftwerk, das ist ja klar und gilt ja eh für alle, außer für die Beatles. Teeth war das, der Opener des Albums, setzt Hoffnung per Subtext als Schlüsselbegriff an den Anfang, will nicht über geopolitisch-klimatische Realitäten hinweg trösteln und wendet sich auch nicht an eine Walking Dead-Menschheit. Es geht vielmehr um die Entscheidung eines Einzelnen für das Prinzip Leben mit seinen unscharfen Abmessungen, die Hoffnung auf ein Ungewisses danach. Spektakulär, kurzer, wesentlicher Text, transportiert als fragil-epische Ballade mit leisem Knick im Takt und Präsenz im Raum, wie man es kennt, wenn man No Twist kennt. Das Beste daran ist ja, dass man sich nicht dran gewöhnt. Am Anfang, 1989, als die Brüder Micha und Markus Acher die Band mit Gitarre, Bass und Schlagzeuger Martin Mackie Messerschmidt im oberbayerischen Städtchen Weilheim gründeten, mit einem Bandnamen, der, so Bruder Micha, nichts bedeutet und so New Wave-mäßig cool klingt wie die ganzen Bands Mitte der 80er, da musste halt unbedingt ein The und ein No drin vorkommen. Zitat Ende. Damals klang The No Twist noch ganz anders.

Sag ich doch, auch das waren The No Twist Board von ihrem selbstbetitelten Debütalbum von 1990. Dinosaur Jr., Minor Threat, Jesus Lizard und andere Hardcore-Paten und Apologeten ließen grüßen, wobei die junge Band sich auch da schon eigenständig bewegte, wegblieb vom Klischee und von der Uniformität. Unter anderem sang ja auch niemand so unaufgeregt und so lauten Verhältnissen, wie Markus Acher das tat.

Ja, satt. X-Ray war das. Das war nicht aus der Frühphase der Band, sondern auch vom neuen Album. Gekonnt gescheppert, so geht's auch. News from Planet Zombie ist das erste No-Twist-Album seit 5 Jahren und das erste seit 1995, das die Band live im Studio eingespielt hat, in der kompletten 6-köpfigen Besetzung. Alle auf einmal in nur einer Woche. Das ist durchaus überraschend für eine Band mit dem Ruf von Perfektionisten, die ihre Alben in mikroskopischer Kleinstarbeit im Studio produzieren, während Jahre ins Land gehen. Allerdings ohne dann je mit technokratischen Lebenslehren Kopfgeburten, ohne Tiefe und emotionale Intelligenz rauszukommen. Das Ding ist, das Wesentliche bei No Twist sind immer und vor allem die Songs. Das Lied im Kern und was drin steckt. Nicht der Aufwand, das Exzellente drumrum. Das brauchen die Songs nicht. Die meisten funktionieren als solche auch so, im Wald oder eben live im Studio. Wenn man ihn aber betreiben will, den Aufwand, dann eben auch nicht irgendwie, sondern ausdrücklich.

Ja, klasse, mit Modem Sound Ästhetik in der Spur. Ist ja doch schon lange her, 1998 um genau zu sein. Das war Chemicals, Shrink heißt das Album, und markiert die Transformation von No Twist weg von den Hochdruckgitarren hin zu dieser kraftvoll grazilen Indie-Musik mit der unkonventionellen, haptisch anmutenden Elektronik und der Kunst des Weglassens von Martin Kretschmann, a.k.a. Konsole, Jazz- und Folk-Elementen, Easy-Listening, einer gewissen Krautausrichtung. Postrock oder Postrock nennt man solche Substanzen seit den späten 80ern gern, von dann doch ganz unterschiedlichen Bands wie Tortoise, God Bless You, Black Emperor oder Seafeel. Bei No Twist lief da Popmusik rein, eher dunkel noch, raue Baustoffe, in die man sich irgendwie reinschmiegen wollte. Der italienische Journalist Piero Scaruffi sprach von Eleganz und von Techniken und Ästhetiken, die vor 30 Jahren erfunden und jetzt mit dem Wissen der 30 Jahre danach von No Twist genutzt wurden. Schön gesagt.

Your Signs von Notice vom Shrink-Album. Jazz is in the House, ist aber nicht das Gebäude. Die Harmoniefolge gewinnt Kraft durch Permanenz. Das Saxophon-Solo blättert sich auf. Unbedingt erwähnt werden an dieser Stelle soll der Kurzfilm-Soundtrack Philipp Schatz, den die Acher-Brüder mit unter anderem Tontechniker Mario Thaler aufgenommen und 1996 unter dem Projektnamen Village of Zavunga veröffentlicht haben. Ein avantgardistisches Vollbad und als solches womöglich mit Einfluss auf die musikalische Freiwerdung von No Twist auf dem Shrink-Album liegen halt nur 2 Jahre dazwischen. Ein Ausschnitt.

Notion war das von Village of the Wunga. Tolles Album, wenn man reinfindet. Und Shrink hatte Erfolg. Die Band bekam international Applaus und Aufmerksamkeit, was aber bandintern keinerlei Druck zu erzeugen schien. Man hatte ein eigenes Label, schnell das nächste Album nachschieben und solche in der Musikindustrie üblichen Strategien passierten nicht, 4 Jahre lang nicht, und zwar wegen Musik. Kernsatz von Micha Acher: Wir spielen halt noch in ein paar anderen Bands. Und das taten sie.

Song for Barbara war das von den New Orleans Dixie Stompers, die Vater Julius Acher mit Markus Schlagzeug und Micha Trompete 1988 gegründet hatte. Also ein Jahr vor No Twist herrschte da schon eine gewisse musikalische Offenheit. Beide Söhne sind bis heute dabei, laut Interview bei laut.de unter anderem, weil, Anführungsstriche unten, am Vorabend spielst du mit No Twist vor 1000 Leuten und du glaubst, du bist der Größte. Am nächsten Morgen spielt man dann von 11 bis 3 im Bierkeller, in dem die Musik niemanden interessiert. Wenn man dort zu den Leuten sagen würde, hey, ich bin übrigens bei No Twist, würde man bloß hören, bei wem? Kenne ich nicht. Fangt's endlich zum Bespulen an, das Bier wird warm. Anführungsstriche oben. Bitte.

Das war zweimal der No-Twist-externe Micha Acher. Zuerst mit seiner Neo-Fusion-Jazzband Tidentical Trio. Ein Trio, das keins ist, mit einem BDSM-Sex-Begriff als Namen. Seit 1994 leitet Acher die Combo als Bassist, Trompeter und Posaunist mit Saxophonist Johannes Enders, Keyboarder und Vibraphonist Roberto Di Gioia, Elektroniker Andreas Gerd und diversen anderen, sind auch auf dem Shrink-Album dabei. Das eben war jetzt Octant von ihrem 1997er Album EA1, EA2. Danach das Stück Loop D von Micha Achers gerade erschienenem Soloalbum Henry and the Ghost Songbook, das aus neu arrangierten Versionen von Stücken vom wiederum Tidentical Trio, The No Twist, dem Alien Ensemble und anderen besteht, realisiert von und mit Theresa Leubel, Markus Rohm und anderen Musikern und Musikerinnen aus der Weilheim-Biosphäre. Dazu kann man auch den Posaunisten, Komponisten, Instrumentenmacher, Ornithologen und Gemeinwohlökonomen Matthias Götz zählen, Künstlername Le Millipede, das heißt auf Deutsch Tausendfüßler. Radical Hope heißt sein aktuelles Album mit den Namen einiger radikal-humanistischer Schreiber und Entscheider aus den letzten circa 5 Jahrhunderten als Songtitel, also Karlowitz 1713, Lovelock 1974 oder Joanna Macy 2012. Die Sache hat Substanz. Spinoza 1677. Bitte.

Ja, Synthie-Pop, scheußlicher Ausdruck, auch wenn es stimmt, was das Equipment angeht. Lalipuna waren das mit Everywhere and All Over vom 1999er Debütalbum Tri-Decoder. Der Bandname ist die kleinkindliche Aussprache von Valerie aus Pusan. Gemeint damit ist die koreanischstämmige Sängerin und Keyboarderin Valerie Trebeljahr mit Christoph Brandner Schlagzeug, Christian Heiß Keyboard, Bassgitarre, Gitarre, Produktion, Markus Acher. Und nun 13 and God.

Was für ein Gebilde. 13 and God mit Perfect Speed waren das vom ersten der zwei Alben dieser verblüffenden Zusammenarbeit von No Twist und dem respektierten US-Indie-Rap-Duo Themselves. Schön, wie der Name passt an dieser Stelle. Man beschloss mal, was zusammen zu machen, als sich bei einem zufälligen Treffen auf Tour rausstellte, dass die beiden oft die Musik des jeweils anderen hörten. Denkbar konträre Musiksorten ja erstmal und jedes Mal irre, wie sich in der Schnittmenge ein nochmal anderes, homogen gebrochenes Ganzes zusammenschubst. So 1 plus 1 gleich 13. Konsole Gretschmann als dritter des No-Twist-Kerns auch hier dabei, galt inzwischen auch unter eigenem Namen international als elektronischer Innovator. 2001 nahm Björk die Pop-Avantgardistin überhaupt damals. Konsole war ein Riesenfan. Sie nahm sein Stück Crabcraft von seinem 98er Konsole-Album mit Gesang, sonst unverändert unter dem Titel Heirloom, auf ihr Vespertine-Album mit Gretschmann als Komponisten auf dem Cover dann. Ich hab mal was zusammengestellt.

Ja, schon klar, gell? Erst Konsole, dann Konsole featuring Björk oder Björk featuring Konsole. Wer kann das sagen? Gut, für beide jedenfalls.

The No Twist, Neon Golden war das, oder was man dem Blues alles zumuten kann, ohne ihn zu tilgen. Nochmal weniger Text, zwei Zeilen genau. Was den Gesang dann eher wie eine Stimme neben den Instrumentalstimmen innerhalb der Band erscheinen lässt und weniger als die von einem Sänger davor. Der Titelsong des No Twist Albums von 2002, das aus dem Stand in die Top 10 der deutschen Albumcharts einsteigt damals, während das britische Musikblatt The Wire lustig titelt, ist Weilheim the New Seattle. Während New York, London, Paris und wie sie alle heißen, mindestens freundlich über diese besondere Pop-Music sprechen. Und genau das ist Neon Golden, ein Pop-Album mit Anspruch und Puls, konsequente Weiterverfeinerung der No Twist Musik, eben nicht Shrink Reloaded, wie manche bedauerten und von Ausverkauf sprachen, während das Unterbewusstsein schon die neuen Melodien summte. Brüche, Schrammen, alles bis dato offensichtlich Widersprüchliche waren nicht abgeschafft, im Gegenteil möchte man sagen, sondern in die Songs verstoffwechselt, mit einem weiten Spektrum unterschiedlichster Stilmittel. Man merkte es erstmal gar nicht. Es gibt eine 90-minütige Doku, heißt On-Off Record, vom renommierten Dokumentarfilmer Jörg Adolf über die Aufnahmen des Albums. Ist einer der besten Filme über Musik, die ich kenne. The Love of Music und die Kunst of Song bis oben spürbar. Ich glaube auch, wenn man mit No Twist Musik sonst so viel nicht anfangen kann. Gibt ja auch Leute, die No Twist zwar nie vom Tonträger hören, aber auch kein Konzert der Band verpassen würden. Eine der Livebands überhaupt auf dem Planeten schon seit einiger Zeit, die zwischen sauberer Song-Performance, Kollektivimprovisation und Dekonstruktion uneitel mit Lust ans Eingemachte geht, kontemplativer Tanzrausch kurz überm Boden. Hier ist This Room.

The No Twist, This Room, ein Stück vom Neon Golden Studio Album in der Live-Version vom Album Superheroes, Ghost Villains and Stuff. Sehr schöner Titel, finde ich. So eine nachlässig heldenhafte Selbstbezeichnung der flugfähig kompetenten Combo. Markus Acher, Gitarre, Gesang, Turntables. Micha Acher, Bass, Keyboards. Kiko Beck, Elektronik, Gitarre, Perkussion. Gitarrist und Keyboarder Max Punktezahl. Der großartige Schlagzeuger Andy Haberl. Ja, das musste jetzt. So wie Vibraphonist, Perkussionist Karl Ivar. Sehr gutes Live-Album in jeder Hinsicht, ist ja auch nicht die Regel. Komplettes Konzert vom Dezember 2015 in Leipzig, das unchronologisch geordnet auch die real existierende Zeitlosigkeit der No-Twist-Musik mindestens nahelegt. Dass die Band ihren kreativen Raum gerade mehr in einer Live-Situation findet, zeigt sich an der neuen Platte, wie auch schon beim Album davor, Vertigo Days von 2021. Insofern, als dem 2023 noch eine Version folgte, nämlich Vertigo Days Live from Alien Research Center. Und die war ganz genau das. Das 2021er Original neu arrangiert, balanciert und live, ohne Publikum im Weilheimer Studio in einem Stück eingespielt, so eine Art Krautsuite mit Special-Gästinnen wie US-Jazz-Klarinettistin Angel Beth Dawit und die japanische Sängerin Saya Ueno. Letztgenannte hören wir jetzt zusammen mit Markus Acher. Hier ist Ship.

Ja, da folgt dann der nahtlose Übergang zum nächsten Stück. Das war No Twist mit zwei Teilen. Ship vom originalen Studioalbum, respektive der Live im Studio Performance Version von Vertigo Days. Für mich sozusagen beide eins der besten No Twist Alben, wobei ich bei der Vorbereitung für die Sendung auch wieder auf ein paar ältere Sachen gestoßen bin. Also Hut ab, emotional wie formal. 12 ist eins davon, also 12, Titelstück ihres dritten Albums von 1995 und also sowieso live im Studio. Die erste als solche konsequent realisierte epische Ballade des Trios damals. Hier ist sie.

The Notwist mit 12, 1995, ein Balanceakt mit schon erstaunlicher Selbstverständlichkeit. Und das wäre es schon für heute nach der langen Sendung. Zum Abschluss nochmal was Almost Completely Different mit Verbindung zu Notwist einmal durch das More Music Label, benannt nach dem Gründer und Betreiber Thomas More, M-O-R-R, also nicht Englisch, was ja aber auch eine gute Aussage wäre. Und zum Zweiten durch den No-Twist-Drummer Andy Haberl, auch Drummer beim Andromeda Mega Express Orchestra, Space Jazz Big Band aus Berlin mit internationalem Renommee, opulent, dada und präzise zurechnungsfähig im Spektrum von Jazz, traditionellen Musiken, Avantgarde, Independent, Electronica und Sun Ra ohne die Roben, so das Uncut-Magazin, die vor circa 4 Wochen im Kreis Herzogtum Lauenburg beim Avantgarde-Festival im Dörfchen Schiphorst gespielt haben. Das Avantgarde ist, wenn man trotzdem lacht, habe ich mal gehört, ganz lustig eigentlich, so eine Art Eigentor-Sarkasmus erst recht im Angesicht einer so abgefahren, kompetenten und eben auch humorigen, meist 18-köpfigen Big Band wie dem Andromeda Mega Express Orchestra. Jetzt mit dem Titel J. Schleier, ich spreche es einfach aus, wie es da steht, von Vula, ihrem letzten Album seit 9 Jahren, womit ja die definitive Verbindung zu The Notwist dann hergestellt wäre. Haha. Das kommt gleich. Ich gehe schon mal, heiß Rolf Jäger und bin verantwortlich für diese Sendung. Und hier ist das Andromeda Mega Orchestra mit J. Schleier. Tschüss.

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